Seit über 10 Jahren bieten Nothing But Thieves Modern Rock par excellence. Und das ändert sich mit der Single Evolution zum Glück auch nicht. Evolution von Nothing But Thieves ist neu auf Rockantenne.

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2: Ich bin Yves Simon. Vor 10 Jahren hat ein 18-Jähriger am Olympia-Einkaufszentrum in München 8 Jugendliche und eine Frau erschossen. Menschen, die seinem rassistischen Feindbild entsprochen haben. Weitere wurden noch verletzt. Bei der Gedenkfeier sind vor allem die Angehörigen zu Wort gekommen. Sie haben schwere Vorwürfe gegen die Politik erhoben. Für uns berichtet Pia Wegner vom Olympia-Einkaufszentrum in München.
3: Wir wurden alleine gelassen. Wir haben seit 10 Jahren dieselben Fragen und bekommen sie seit 10 Jahren nicht beantwortet. Mit Sätzen wie diesen haben die Angehörigen vor allem eins klar gemacht: ihre Wut. Bei der Trauerfeier ging es ihnen nicht nur ums Erinnern. Es ging ihnen vor allem darum zu verdeutlichen, dass es viel zu lange gedauert hat, bis von der Politik anerkannt wurde, dass das, was hier vor 10 Jahren passiert ist, ein rassistischer Anschlag war.
2: Das US-Repräsentantenhaus hat einen Rahmen für deutlich höhere Militärausgaben im nächsten Jahr beschlossen. Das Pentagon-Budget soll um etwa 30% raufgehen auf etwa 1,15 Billionen Dollar. Der Entwurf ist nur ein erster Schritt. Der Senat muss dem Ganzen jetzt auch noch zustimmen. Momentan ist vor allem der Iran-Krieg der Treiber für die hohen Militärausgaben. Paukenschlag beim Automobilhersteller Porsche. Dort könnten deutlich mehr Jobs wegfallen als bisher bekannt. Nach übereinstimmenden Medienberichten stehen 5000 zusätzliche Stellen nochmal auf der Kippe. Damit würde die Volkswagen-Tochter das Abbauprogramm verdoppeln. Für die verbleibende Belegschaft soll demnach im Gegenzug aber eine Beschäftigungssicherung gelten bis Ende 2035. An der französischen Atlantikküste bei Bordeaux mussten Campingplätze wegen eines Waldbrandes vorsorglich evakuiert werden. Das Feuer hat um die 800 Hektar schon erfasst. Etwa 500 Feuerwehrleute und mehrere Löschflugzeuge sind auch jetzt in der Nacht noch im Einsatz. Campingplätze und Strandbereiche wurden geräumt, verletzt wurde aber bisher zum Glück niemand.

Wenn es groovt wie die Hölle und die Riffs trotzdem ordentlich braten, kann es nur Five Finger Death Punch sein. Der nächste Hit der Kalifornier heißt Eye of the Storm und ist neu auf Rockantenne.

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1: Eva Under Fire, Villainous. Mit ihren ersten beiden Alben flogen Eva Under Fire noch unterm Radar der Rock-Öffentlichkeit. Das änderte sich mit Love, Drugs and Misery im Jahr 2022. Eine erste größere Duftmarke war gesetzt. Jetzt melden sich die Detroiter mit Villainous zurück. Und obwohl es nicht ganz so bösartig ist, wie der Titel vielleicht verspricht, ein Sommeralbum ist es jetzt auch nicht gerade.

Nur mit dem Unterschied, dass Eva an der Fire noch schneller auf den Punkt kommen und somit noch intensiver als auf dem Vorgänger klingen. Und dass Jungs und das Mädel Songs schreiben können, darüber brauchen wir es gar nicht zu diskutieren. Unser Album der Woche auf Rockantenne, Villainous von Eva Under Fire. Und hier kommt jetzt ein Song daraus.

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1: Ich bin Yves Simon. Jetzt ist die Einigung da. Nach dem Rückzug von Jens Spahn, nach dem Leihmutter-Skandal soll Kanzleramtsminister Frei neuer Vorsitzender der Unionsfraktion werden. CSU-Chef Söder hält Frei für eine gute Wahl. Spannend ist aber, dass Söder ausdrücklich in jedem Interview betont, dass er den Vorschlag von CDU-Chef Merz unterstützt. Das klingt nach Distanz und das nährt auch Spekulationen über einen möglichen Deal für die nächste Bundespräsidentenwahl schon mal. Denn da ist ja unter anderem Ilse Aigner im Gespräch. Momentan ist sie bayerische Landtagspräsidentin. Im Roten Meer ist ein Tanker beschossen worden und laut der britischen Sicherheitsbehörde ist das Schiff von einem unbekannten Geschoss getroffen worden. An Bord ist dann Feuer ausgebrochen, es wurde aber niemand verletzt. Zur gleichen Zeit hat die vom Iran unterstützte Houthi-Miliz Angriffe auf zwei saudi-arabische Öltanker im Rahmen einer von ihr ausgerufenen Blockade für saudische Schiffe im Roten Meer ausgerufen. Ob es sich um denselben Vorfall handelt, das ist noch unklar. In Rheinland-Pfalz hat ein Autofahrer versucht, seinen Drogenkonsum bei einer Polizeikontrolle zu vertuschen. Für den Drogentest hat er zweimal kaltes Toilettenwasser statt Urin in den Becher gekippt. Die Beamten sind ihm allerdings direkt auf die Schliche gekommen. Der richtige Test, der hat an glasklar ergeben, über 0,8 Promille sind's und Kokain und Cannabis wurden auch noch nachgewiesen. Da war der Lappen dann natürlich weg und jetzt gibt's einige Anzeigen noch obendrauf. Der FC Bayern und der VfB Stuttgart müssen für das DFB-Pokalfinale teuer bezahlen. Beide Clubs sollen jeweils 260.000 Euro Strafe zahlen. Das DFB-Sportgericht ahndet damit das unsportliche Verhalten der Fans, die beim Endspiel in Berlin rund 300 pyrotechnische Gegenstände gezündet hatten. Das Spiel musste wegen der starken Rauchentwicklung unterbrochen werden. Einen Teil der Strafe dürfen die Vereine aber auch in eigene Sicherheits- und Gewaltpräventionsmaßnahmen investieren.

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2: Das Rockantenne Deutschlandwetter. Quer durchs Land gibt's heute einen Mix aus Sonne, Wolken, Wind und Schauern. Vor allem in der Nordosthälfte und am östlichen Alpenrand kann es immer wieder nass werden. Später sind vereinzelt kurze Gewitter möglich. Im Südwesten deutlich mehr Sonne. Dazu 20 bis 27 Grad. Ich bin Sophie Gareis. Es ist 5 Uhr. Guten Morgen. Das deutsche Handwerk fordert eine Abschaffung des Sonntagsbackverbots für Bäcker. Bisher gilt nach aktuellem Arbeitszeitgesetz, maximal 3 Stunden darf gebacken werden. Das deutsche Handwerk will jetzt mehr Flexibilität. Denn auch Tankstellen zum Beispiel dürfen Sonn- und Feiertags den ganzen Tag Teiglinge aufbacken. Das sei ungerecht, sagt Handwerkspräsident Jörg Dietrich. Die schweren Waldbrände in Frankreich haben auch Auswirkungen auf Campingtouristen an der Atlantikküste. Im Raum Bordeaux wurden rund 3.500 Urlauber evakuiert. Sie wurden zum Teil in nahegelegenen Urlaubsorten untergebracht. Mittlerweile hat sich der Brand auf einer Fläche von 800 Hektar ausgebreitet. Rund 500 Einsatzkräfte kämpfen gegen die Flammen. Weil die Fans im DFB-Pokalfinale massiv Pyrotechnik gezündet haben, müssen der FC Bayern und der VfB Stuttgart jetzt eine hohe Geldstrafe zahlen. 260.000 Euro werden jeweils fällig, wie das Sportgericht des Deutschen Fußballbundes entschieden hat. Einen Teil der Geldstrafe können die Vereine für eigene sicherheitstechnische oder gewaltpräventive Maßnahmen verwenden.
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2: System of a Down passen ihren Songtitel an. Der ehemals auf dem Album Toxicity versteckte Song Arto wurde auf allen Streaming-Plattformen jetzt in Der Wochormia, also Herr erbarme dich, umbenannt. Der Gitarrist der Band, Darren Malakian, erklärt, dass es sich bei der Nummer um eine traditionelle spirituelle armenische Hymne handelt und dient der Erinnerung an den armenischen Völkermord. Die Band nutzt das Lied auch bei Live-Auftritten für die Aufklärungsarbeit darüber.
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3: Schönen guten Morgen, hier ist euer Donnerstag, der 23. Juli. Heute Geburtstag des Mannes, der es geschafft hat, als einziger jemals eine Zigarette im Rockantenne-Studio zu rauchen und sich dem Genuss der alkoholischen Gärung hinzugeben. Slash feiern wir ab und die komplette Geschichte gibt's in dieser Stunde mit mir und dem Metal-Moser dann nachher etwas später. Und gleich geht's um Dinge, die kurios sind an sich und die noch dazu nach Rockstars benannt wurden. Guten Morgen.
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Hi zusammen, der Zappa Frank. Ja, so spricht man in Bayern von einem ganz großen Rockmusiker, aber gleichzeitig ist es auch ein Begriff in der Wissenschaft. Ja, ja. Jetzt ganz ohne Quatsch, 1994 ist ein Asteroid, der zwischen Mars und Jupiter kreist, nach dem berühmten Rock'n'Roller benannt worden. Ich hätte ja da eher den Spaceman Ace Frehley oder Starman David Bowie als Namensgeber gewählt, aber tatsächlich hat letzterer schon einen anderen tierischen Namensvetter, die Heteropoda David Bowie, eine Riesenkrabbenspinne aus Malaysia. Ein ziemlich aggressives Tierchen, das wir jetzt mit Bowie nicht wirklich in Verbindung bringen können. Weitaus passender ist hier die Namenswahl des Barbaturex morrisoni, eine Eidechse, der Jim Morrison seinen Namen leiht. Und der war schließlich bekannt als Lizard King. Und frisch eingezogen in die Welt der kuriosen Namensgeber ist unsere Heavy Metal Queen Doro Pesch. 2024 wird das Fossil eines Schlangensterns nach ihr benannt, ein Vorfahre unserer heutigen Seesterne. Opiopetagno Doro. Das passt doch wieder. Doro ist ja schon so ein echtes Sternchen. Jetzt hier zusammen mit Warlock und für immer im besten Rock Nonstop.

0: Guten Morgen.
1: Tja, Backen ist zwar noch eine Woche hin, aber der Wettergott vertritt jetzt schon die Devise Rain or Shine. Im Südwesten und an der Ostsee ist es trocken und sonnig. Im Rest der Rockrepublik weiterhin wechselhaft heute. Ja, im Norden und Osten kann da noch ein bisschen was an Regen dazu kommen, zum Teil auch Gewitter. Der Wind schwächt jetzt allerdings wieder ab und die Höchstwerte deutschlandweit 19 bis 25 Grad. Nur der Südwesten glänzt hier noch ein bisschen raus mit bis zu 27 Grad. Hier ist die Rockantenne Frühschicht. Ich bin Alex Wangler. Schönen guten Morgen und weiter jetzt mit dem besten Rock nonstop.

0: Das Rockantenne Deutschlandwetter. Quer durchs Land gibt's heute einen Mix aus Sonne, Wolken, Wind und Schauern. Vor allem in der Nordosthälfte und am östlichen Alpenrand kann es immer wieder nass werden. Später sind vereinzelt kurze Gewitter möglich. Im Südwesten deutlich mehr Sonne. Dazu 20 bis 27 Grad. Ich bin Sophie Gareis. Es ist 5:30. Guten Morgen. Das Mobilfunkunternehmen O2 Telefonica will in Deutschland jede sechste Stelle streichen. Die Anzahl der Vollzeitstellen soll damit auf 1.100 sinken. Daneben sollen von den rund 800 O2-Shops bis zum Jahresende 60 wegfallen. Grund für die Maßnahme ist die wirtschaftliche Lage bei O2. Das Unternehmen hatte zuletzt einen der größten Kunden 1&1 verloren. Dadurch bekam O2 deutlich weniger Geld in die Kasse. Der für gestern Nacht geplante 10. Castortransport mit Atommüll ist kurzfristig abgesagt worden, wegen eines technischen Defekts am Transportfahrzeug. Eigentlich sollte der Konvoi von Jülich bis ins etwa 170 Kilometer entfernte Ahaus in NRW fahren. Es wäre der 10. von insgesamt 152 Castortransporten gewesen. Knapp 150 Menschen in Deutschland werden momentan mit einer elektronischen Fußfessel überwacht. Das zeigen aktuelle Daten aus dem hessischen Justizministerium. 128 davon waren verurteilte Straftäter, bei denen eine besondere Rückfallgefahr besteht. Die Maßnahme wird präventiv angeordnet, um Taten zu verhindern.
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0: Die Stones ziehen mit den Beatles gleich. Mit ihrem neuen Album Four in Tongs haben die Rolling Stones ihr 15. Nummer-1-Album in den britischen Charts erzielt und ziehen damit mit den Beatles gleich. Das Album enthält die Zusammenarbeit mit Paul McCartney, Robert Smith, Steve Winwood und Chad Smith, sowie Aufnahmen vom 2021 verstorbenen Stones-Schlagzeuger Charlie Watts. Die Band will das neue Album auch gern live auf Tour präsentieren. Außerdem schreibt Mick Jagger angeblich bereits wieder an neuen Songs. Bestätigt ist bisher allerdings noch nichts.
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0: Donnerstag.
1: Guten Morgen.
0: Warum müssen es eigentlich immer Gitarre, Bass und Schlagzeug sein? So ein Flügel und ein paar Streicher, die tun es doch irgendwie auch. Und zu diesen lieblichen Klassik-Klängen kann man dann auch mal die Kutte gegen einen schicken Anzug tauschen. Klingt für euch weltfremd? Also Korn-Frontmann Jonathan Davis, der scheint sich so auch ganz wohl zu fühlen.

Ja, Wahnsinn, darüber konnten sich die Besucher eines Auftritts des japanischen Pianisten Yoshiki freuen. Als Überraschungsgast war tatsächlich auch der Maestro Jonathan Davis persönlich vor Ort, gehüllt in einen feinen Zwirn, eine Mischung aus Frack und Lederkutte. Metal und Klassik, solche Clashs lieben wir. Und auch dem Publikum scheint es getaugt zu haben, wie der virale Clip auf Social Media verrät. Davon wollen wir definitiv mehr hören, zum Beispiel fürs nächste Brett. Dass wir hier im besten Rock nonstop jetzt auf Rock Antenne in der Pipeline haben, The Police und die Du-Du-Du, die Da-Da-Da.

0: beste Rock nonstop auf Rockantenne. Schönen guten Morgen. Hier ist Alex Wangler und zu dieser frühen Uhrzeit habe ich ganz großen rausgeklingelt.
1: Alter Verwalter.
0: Der ist sein Bett direkt neben dem Studio. Der Metal Moser ist schon hier. Und wir reden jetzt über wirklich ein Geburtstagskind. Das kennt die ganze Welt.
1: Ja.
0: Muss man so sagen. Slash wird heute 61.
1: 61?
0: Ja. 61. Du hast ihn, glaube ich, auch schon persönlich kennengelernt, oder?
1: Ja, ich durfte ihn schon ein paar Mal treffen. Und Slash war auch hier. Und zwar ganz, ganz früh in der Zeit von Rockantenne, 2000, 2001 rum war es, mit dem Slash Snake Pit, ein unaussprechlicher Bandname. Mhm. Aber Slash war damals noch anders drauf. Das war damals noch ein richtiger Rocker. Mhm. Ich weiß nicht, ob Alkoholabhängigkeit das Prädikat für den richtigen Rocker ist, aber Slash war der Einzige, der hier in diesem Studio um 10 Uhr morgens sich eine Kippe angezündet hat. Es war auch der Einzige jemals, der hier rauchen durfte.
0: Okay.
1: Und zum Frühstück einen Wodka Cranberry Juice genommen hat. Da nahm das Interview seinen Lauf.
0: Mhm. Rock'n'Roll, mehr als verständlich.
1: Und jetzt, aber jetzt Anti-Alkoholiker, Nichtraucher, der gesündeste Mensch der Welt, ein bisschen zugelegt hat er.
0: Na, altersmilde vielleicht auch ein bisschen dabei, oder?
1: Ja, aber nicht an der Gitarre.
0: Wenn man sich Stones anschaut, ist ja 61, ist ja noch kein Alter. Da geht ja noch ein bisschen was. Dekaden gehen
1: Alter.
0: Da noch.
1: Ja,
0: ja. Okay, und wir hören jetzt mit den Gunners auf Rockantenne Guns N' Roses und Geburtstagskind Slash ganz vorne.
1: Happy Birthday.
0: 61 Kerzen auspusten.

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2: Das Rockantenne Deutschlandwetter. Quer durchs Land gibt's heute einen Mix aus Sonne, Wolken, Wind und Schauern. Vor allem in der Nordosthälfte und am östlichen Alpenrand kann es immer wieder nass werden. Später sind vereinzelt kurze Gewitter möglich. Im Südwesten deutlich mehr Sonne. Dazu 20 bis 27 Grad. Ich bin Sophie Gareis. Es ist 6 Uhr. Guten Morgen. Nach aktuellem Arbeitszeitgesetz dürfen Bäcker in Deutschland höchstens 3 Stunden an Sonn- und Feiertagen backen. Das deutsche Handwerk will dieses sogenannte Sonntagsbackverbot jetzt abschaffen. Es sei veraltet und unfair, so Handwerkspräsident Jörg Dietrich. Schließlich dürften zum Beispiel auch Tankstellen den ganzen Sonntag Teiglinge aufbacken. Die Koalition wollte eigentlich bis 2027 mehr Flexibilität für Bäcker schaffen. Bisher fehlt aber ein Gesetzentwurf. Der Bund hat den Weg für mehr Abschiebungen nach Afghanistan freigemacht. In Zukunft sollen nicht mehr nur Straftäter und Gefährder zurückgebracht werden, sondern jeder Afghane, der ausreisepflichtig ist. Das hat die Bundespolizei mitgeteilt. Grundlage für die neue Regelung ist eine Zusammenarbeit mit der Taliban-Regierung vor Ort. Fast 75 Jahre nach dem Absturz einer Pan Am Passagiermaschine vor der Küste Puerto Ricos haben Forscher jetzt das lange verschollene Wrack entdeckt. Schon Anfang Juni war der Flieger mit Hilfe von hochauflösendem Sonar geortet worden, wie jetzt bekannt wurde. Die Maschine war am 11. April 1952 kurz nach dem Start abgestürzt, weil die Triebwerke versagten. 52 Menschen starben. Seitdem hat die Luftfahrt deutlich striktere Sicherheitsmaßnahmen eingeführt.
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2: Das Wacken Open Air 2026 ist komplett ausverkauft. Das hat der Veranstalter bekannt gegeben. Alle Tickets für das 35. Jubiläum sind vergriffen. Erst vor einigen Tagen wurde heiß diskutiert, warum das Festival dieses Jahr noch nicht ausverkauft sei. Im Vergleich, 2023 war das Festival bereits nach wenigen Stunden ausverkauft und auch im vergangenen Jahr bereits nach fast 2 Monaten. Das Wacken Open Air findet vom 29. Juli bis 1. August in Schleswig-Holstein statt.
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3: Und ihr seht schon, da liegt der Faden, den muss man nur noch schnappen, denn das ist der Faden, da zieht man sich eigentlich nur noch mit ein paar Metern in Richtung Wochenende, weil Donnerstag heute, 23. Juli und damit wunderschönen guten Morgen. Es geht gleich los mit dem, was uns am meisten Spaß macht, der beste Rock nonstop mit Europe, der Bloodhound Gang. Und dann gibt's gleich noch einen Musikwunsch, der kommt von Tim aus Neuburg. Der wird uns gleich sagen, welches der Rocksong seines Lebens ist und warum. Damit guten Morgen, hier ist Alex Wangler.
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1: Schon so ein bisschen erhabener Moment, ne? Wenn man mal überlegt, ihr habt einen ganz starken Musikwunsch und wollt den tatsächlich für alle einfach mal hören, wünscht euch diesen dann bei uns hier in der Rockantenne Frühschicht und dann gibt es vielleicht sogar noch eine spannende Geschichte, die eigentlich jeder verdient hätte mal zu hören. Vielleicht ist es ja für manche auch interessant oder wegweisend, weiß man ja nicht. Ne? Drum freuen wir uns umso mehr, wenn ihr euch bei uns meldet. Das geht unter der kostenfreien Studio-Hotline 08000 80 4000, aber man kann auch jederzeit eine Sprachnachricht schicken über die Rockantenne-App. So wie der Tim aus Neuburg.
2: Der Song meines Lebens ist Give It Away von den Red Hot Chili Peppers. Die Story dazu ist, dass mein Vater mir früher einen MP3-Player zurechtgemacht hat mit vielen Songs von seinen CDs. Und da war eben auch Blood Sugar Sex Magik von den Red Hot Chili Peppers dabei. Und ich habe immer schon als 6-, 7-, 8-Jähriger einfach Give It Away gehört. Und ich fand es damals schon so cool, weil das ist einfach eine Mischung aus Rock, Hip-Hop und Funk. Ich höre den Song immer noch sehr gerne und es ist einer meiner Lieblingssongs, der geht immer.
1: Das sind ja auch irgendwo dann noch Kindheitserinnerungen. Wahnsinn. Danke auf jeden Fall dafür, Tim. Und dein Song kommt hier auf Rockantenne. Der beste Rock nonstop, die Red Hot Chili Peppers.

So, die Rockantenne Frühschicht, das waren Foreigner. Ich brauche ein bisschen Erfrischung. So kann es heute für den einen oder anderen klingen, denn es wird ziemlich heiß. Die Zeit zwischen dem 23. Juli und 23. August, wie bezeichnet man die? Wer weiß es? Ja, seit der Antike sind das die, richtig, Hundstage. Oder auf gut Deutsch, die heißeste Phase des Sommers. Es ist jetzt vielleicht für einige von uns eher nicht so gute Nachricht. Ich sag mal so, ich hoffe, ihr habt euch seit der letzten Hitzewelle so vor ein paar Wochen so tolle Gadgets wie Kühlhandtücher oder Handventilatoren geschnappt. Haben viele gemacht und auch besonders alle Live-Rock- und Festival-Fans haben damit gemacht. Weil jetzt, während der Hundstage, finden ja traditionell auch die meisten Open-Air-Festivals statt. Das ist immerhin die gute Nachricht. Also gibt's jetzt noch mal einen ganzen Monat Sonne, Moshpits und heiße Open-Air-Nächte im Zelt, bevor es dann wieder heißt. Dog Days are over, also die Hundstage sind vorbei. Traditionell kühlt's ab dem 23. August also wieder ab und dann bleiben uns nur noch die heißesten Rocksongs. Und einen von denen gönnen wir uns jetzt mit Linkin Park. Besten Rock Nonstop auf Rockantenne. 6:20 Uhr.

0: sag mal. Also hör mal. Brian Adams, One Night Love Affair. Da kommt er immer so brav daher. Ah, man denkt, Brian Adams ohne Skandale. Und dann singt er hier von One Night Love Affair. Aber jetzt pass auf, den merken wir uns mal. Denn nachher später im Rockantenne Homeland werde ich zu Brian Adams auch nochmal auf seinen Song Summer of 69 eingehen, wovon der tatsächlich handelt oder genauer gesagt auch was der anspielt. Also ihr werdet euch fremdschämen, das sage ich mal so. Etwas später hier in der Frühschicht auf Rockantenne, aber jetzt lassen wir erstmal den Sommer rein mit Mars Tequila und Sammy Hagar und im besten Rock Nonstop Toto.
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7: Das Rockantenne Deutschlandwetter. Quer durchs Land gibt's heute einen Mix aus Sonne, Wolken, Wind und Schauern. Vor allem in der Nordosthälfte und am östlichen Alpenrand kann es immer wieder nass werden. Später sind vereinzelt kurze Gewitter möglich. Im Südwesten deutlich mehr Sonne. Dazu 20 bis 27 Grad. Ich bin Sophie Gareis. Es ist 6:30. Guten Morgen. Das Bundesverfassungsgericht befasst sich heute mit dem umstrittenen Heizungsgesetz der Ampelregierung. Es geht aber nicht um den Inhalt, sondern darum, wie schnell es verabschiedet worden ist. Die Regierungsparteien hatten den endgültigen Gesetzentwurf wegen Unstimmigkeiten erst kurz vor der Abstimmung im Bundestag vorgelegt. Das Bundesverfassungsgericht soll jetzt entscheiden, ob es in Zukunft neue Temporegeln für Gesetzesänderungen und sozusagen eine Höchstgeschwindigkeit geben muss. Im Roten Meer ist ein Schiff von einem unbekannten Geschoss getroffen worden. An Bord entstand daraufhin ein Feuer. Das hat die britische Behörde zur Sicherheit der Schifffahrt mitgeteilt. Verletzte gibt es offenbar keine. Der Vorfall ereignete sich knapp 130 Kilometer vor der Küste von Saudi-Arabien. Die Herkunft des Schiffes ist unklar. Deutschland erlebt momentan einen Schachboom. Die Mitgliederzahlen liegen nur noch knapp unter der 100.000er-Marke, so der Deutsche Schachbund. Bundesweit gibt es außerdem rund 2.300 Schachvereine. Laut Schachbund ist Deutschland auch im Spitzenbereich bei den Nationalmannschaften so stark wie seit langem nicht mehr.
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7: Nickelback gehören nur noch 20% von Nickelback. Schon vor einigen Jahren haben die Kanadier 80% ihrer Musikrechte verkauft. Das hat Bassist Mike Kroger jetzt in einem Interview verkündet. Um welche Rechte es sich genau handelt, etwa der Musikkatalog, das Merchandise oder die Namensrechte, das verrät Kroger nicht. Auch der Name des Käufers ist unbekannt. Ende Oktober veröffentlichen Nickelback ihr neues Album Everything Under the Sun.
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0: Und hier ist Alex Wangler, eine Minute nach 6:30. Kommt gut rein in diesen Donnerstag.

0: gleich 10:50. Schönen Donnerstagmorgen, 23. Juli. Ja, Leute, ey, nichts lieben wir mehr als unsere Mitmenschen auf die dunkle Seite der Macht zu ziehen, wenn Popper zu Rockern werden, weil sie endlich erkannt haben, die Gitarrenverstärker auf 11 zu drehen, aufs Schlagzeug einzudreschen und in Mikros zu brüllen, ist so viel schöner als elektronische Beats am Laptop langweilig zusammenzubauen. Wir haben einige Popstars gefunden, die unserer Meinung nach wie gemacht sind für die Rockwelt.
1: Die Popsternchen Miley Cyrus, Lady Gaga und Olivia Rodrigo teilen alle ein dunkles Geheimnis. Gut, ganz so dramatisch ist es jetzt nicht. Die drei sind nur das perfekte Beispiel, dass Popstars nicht nur lieb und blumig können, sondern vielleicht in die Rockwelt wechseln sollten. Miley Cyrus hat schon 2010 mit Can't Be Tamed angefangen zu rebellieren. Aber der Auftritt mit Rocklegende Billy Idol oder ihre Version von Black Dog haben uns fast noch besser gefallen. Hey Mama, said the way you move, I'ma make you sweat, I'ma make you great. Ja, Led Zeppelin scheinen in der Popwelt sehr beliebt zu sein. Hey Mama, said the way you move, gonna make you sweat, gonna make you grow. Lady Gaga, die stand aber schon mit Metallica zusammen auf der Bühne. Und zum Schluss kommt noch das Küken aus der Runde, Olivia Rodrigo. Die ist zwar einige Jahre jünger als ihre Kolleginnen, hat dafür aber echt schon einige Rock-Features gesammelt. Also ich würde sagen, für alle gilt, wenn ihr keinen Bock mehr auf das Glitzer- und Popsternchen-Dasein habt, gründet doch zusammen einfach eine Rock-Supergroup und ich verspreche euch, da

0: 12:07 am Donnerstagmorgen. Hier ist Alex Wangler, hier die Rockantenne Frühschicht. Reisezeit jetzt für die meisten Bundesländer. Nordrhein-Westfalen, gerade frisch eingestiegen. In 8 Tagen geht's dann auch bei den letzten Bayern und Baden-Württemberg los mit Sommerferien. Während andere schon wieder zurückkommen. Aber hoch im Kurs übrigens dieses Jahr Kroatien, finanziell bedingt manchmal Italien und natürlich Dauerknaller Griechenland. Und gerade bei den Griechen heißt es ja immer so, ist egal, nur die Ruhe, alles cool. Aber die greifen gerade ein bisschen durch. Da gab es zuletzt einige E-Scooter-Unfälle und daher jetzt ein neues Gesetz. Jugendliche unter 17 Jahren dürfen E-Scooter im Straßenverkehr nicht mehr benutzen. Gilt natürlich auch für Urlauber. Takis Zafos in Athen.
1: Wer gegen die neuen Regeln verstößt, riskiert saftige Strafen. 1.000 Euro für Verleiher, die Jugendlichen einen Elektroroller geben. Auf Straßen mit Tempo 50 oder mehr sind E-Scooter künftig tabu. Wer dort fährt, zahlt 350 Euro. Außerdem gilt jetzt eine Versicherungspflicht. Und auch Helmmuffel und Handysünder bittet der Staat künftig kräftig zur Kasse. Die Polizei kontrolliert bereits in vielen Regionen intensiv. Aus Athen, Takis Zafos.
0: Boah, ganz schön streng. Danke, Takis. Okay, ich glaube, das hält jetzt niemand vom Urlaub in Greece ab, obwohl es bei uns auch schön ist. Im Südwesten an der Ostsee ist es trocken und sonnig. Im Rest der Rockrepublik bleibt es wechselhaft. Gerade im Norden und Osten kann es noch mal ein paar Tropfen geben. Zum Teil aber auch Blitz und Donner. Dafür schwächt der Wind ab. Wir kriegen bis zu 25 Grad. Im Südwesten geht es noch ein bisschen weiter rauf, bis auf 27 Grad. Und weiter im besten Rock nonstop. Mit einem Song, der quasi sehr chillig klingt, aber vom Walk on the Wild Side handelt. Lou Reed auf Rockantenne. Holly King.

0: Kurze Freitag, Wochenendvorzimmer, 4/5 Arbeitstakt. 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
6: Heavy Rockin' Birthday. Andy Meurer, der Bassist der Toten Hosen, feiert in dieser Woche seinen Ehrentag. Seit der Gründung steht er mit Campino und Co. auf der Bühne, schiebt mit seinem Bass die großen Hymnen an und macht hinter den Kulissen weiter richtig Meter. Andy steckt tief im Songwriting der Punk-Legenden drin und kümmert sich bis heute ums Merchandise. Die ersten Hosenshirts hat er damals tatsächlich noch per Hand im eigenen Keller bedruckt. Wir schicken extra laute Grüße und sagen Happy Birthday, Andy Meurer.
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7: Das Rockantenne Deutschlandwetter. Quer durchs Land gibt's heute einen Mix aus Sonne, Wolken, Wind und Schauern. Vor allem in der Nordosthälfte und am östlichen Alpenrand kann es immer wieder nass werden. Später sind vereinzelt kurze Gewitter möglich. Im Südwesten deutlich mehr Sonne. Dazu 20 bis 27 Grad. Ich bin Sophie Gareis. Es ist 7 Uhr. Guten Morgen. Mehr Flexibilität für Bäcker, das fordert das deutsche Handwerk. Momentan gilt ein Sonntagsbackverbot, das heißt, Bäcker dürfen nur maximal 3 Stunden an Sonn- und Feiertagen backen und die Ware an dem Tag verkaufen. Momentan werde mit zweierlei Maß gemessen, sagt Handwerkschef Jörg Dietrich. Tankstellen dürften zum Beispiel sonntags den ganzen Tag Teigrohlinge aufbacken, Bäcker sind dagegen eingeschränkt. Das Mobilfunkunternehmen O2 Telefonica will in Deutschland jede 6. Stelle streichen. Die Anzahl der Vollzeitstellen soll damit auf 1.100 sinken. Daneben sollen von den rund 800 O2-Shops bis zum Jahresende 60 wegfallen. Die Gewerkschaft Verdi warnt jetzt vor den Folgen des Abbaus. Vor allem die Qualität des Kundenservice könnte darunter leiden, heißt es. In 2 Jahren werden in der Eurozone neue Geldscheine eingeführt. Und jeder von uns kann ab heute mitentscheiden, wie die genau aussehen sollen. Es gibt verschiedene Motivserien, zum Beispiel europäische Persönlichkeiten und Kulturräume oder europäische Vögel und Flüsse. Ab heute Nachmittag kann auf der Internetseite der Europäischen Zentralbank abgestimmt werden.
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7: Ein Luxus-Oldtimer mit Classic-Rock-Geschichte. Der kommt an diesem Wochenende unter den Hammer. Ein britisches Autohaus bietet einen Shenzhen Interceptor aus dem Jahr 1972 an. Ein Wagen, der einst dem verstorbenen Led Zeppelin-Schlagzeuger John Bonham gehört haben soll. Nachdem der aktuelle Besitzer das Auto in einem schlechten Zustand vorfand, wurde es komplett restauriert. Diesen Samstag wird das Gefährt online versteigert mit einem Zielpreis von umgerechnet bis zu knapp 60.000 Euro.
8: Danke, Sophie.
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8: Schönen Donnerstagmorgen. Was haben Frank Zappa, David Bowie, Jim Morrison gemeinsam? Sie lieben Yes im Rockhimmel, aber sind immer noch hier.
9: Hä? Wait, what?
8: Ja. Und nein, ich habe keinen Lack gesoffen, es war Kaffee. Und ich sage euch gleich, was dahinter steckt. Ein bisschen gruselig wird's tatsächlich.
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0: Fuchs auf Rockantenne um 7.10 Uhr. Guten Morgen.
1: Ja, der Supper Frank.
0: Ja, so spricht man in Bayern von einem der ganz großen Rockmusiker, aber gleichzeitig ist es auch ein Begriff in der Wissenschaft. Ja, jetzt ganz ohne Quatsch. 1994 ist ein Asteroid, der zwischen Mars und Jupiter kreist, nach dem berühmten Rock'n'Roller Frank Zappa benannt worden. Ich hätte eher Spaceman Ace Frehley oder Starman David Bowie als Namensgeber gewählt, aber tatsächlich hat letzterer schon einen anderen tierischen Namensvertreter. Die Heteropoda David Bowie. Eine Riesenkrabbenspinne aus Malaysia. Sehr aggressives Tierchen, das wir jetzt mit Bowie nicht wirklich in Verbindung bringen können. Weitaus passender ist die Namenswahl des Barbaturex morrisoni, einer Eidechse, der Jim Morrison seinen Namen leiht. Und der war schließlich bekannt als Lizard King.
1: Oh, und genau den
0: hören wir uns jetzt an. Nee, nicht die Eidechse, sondern das Original. Jim Morrison auf Rockantenne und The Doors. Besten Rock nonstop.

0: Monday. Guten Morgen.
1: Haben wir heute Wetter?
0: Ja, wir haben Wetter. Im Südwesten und an der Ostsee ist es heute trocken, sonnig. Im Rest der Rockrepublik bleibt es wechselhaft. Gerade im Norden, Osten kann es noch mal tröpfeln. Da sind zum Teil auch Blitz und Donner unterwegs. So, der Wind schwächt ab. Eigentlich ganz okayes Wetter, aber woanders ist fast noch schöner. Reisezeit jetzt für die meisten Bundesländer. Nordrhein-Westfalen gerade frisch noch dazugekommen. In 8 Tagen geht es dann auch bei den letzten in Bayern, Baden-Württemberg los mit Sommerferien. Während hier andere schon wieder zurückkommen. Aber hoch im Kurs, ja dieses Jahr Kroatien, Italien, Dauerknaller Griechenland und die Lufthansa, die hat da bald einen ganz besonderen Service. Sprecher Heiko Reis.
2: Wir haben uns als Lufthansa-Gruppe entschieden, alle unsere Langstrecken- und Kurzstreckenflugzeuge mit Starlink auszustatten. Das wird es ermöglichen, dass man wirklich wie zu Hause auf dem Sofa kostenlos bei uns im Flugzeug im Internet surfen kann.
0: Okay, macht jetzt nur wenig Sinn, wenn es dann weiter heißt, bitte lassen Sie während des Fluges alle Geräte ausgeschaltet. Na, und außerdem, weiß nicht, wie es euch geht, aber ich habe bei dem Mann hinter Starlink manchmal so ein komisches Gefühl, so als würde Elon hinten in der letzten Reihe sitzen, alles mitlesen. Vergiss mir den Elon nicht. Don't forget about me. Die Simple Minds im besten Rock nonstop.

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0: Santana, es ist kurz vor halb acht. Sommer, rein ins Freibad, wenn ihr könnt, wenn nicht in die Arbeit, aber dann wenigstens Klimaanlage an. David Lee Roth gleich, California Girls. Und die Kings of Leon sind dabei. Und dann kümmern wir uns um Geburtstagskind des heutigen Tages. Ja, Slash von Guns N' Roses wird 61.
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4: Das Rockantenne Deutschlandwetter. Quer durchs Land gibt's heute einen Mix aus Sonne, Wolken, Wind und Schauern. Vor allem in der Nordosthälfte und am östlichen Alpenrand kann es immer wieder nass werden. Später sind vereinzelt kurze Gewitter möglich. Im Südwesten deutlich mehr Sonne. Dazu 20 bis 27 Grad. Ich bin Sophie Gareis. Es ist 7:30. Guten Morgen. Die schweren Waldbrände in Frankreich haben auch Auswirkungen auf Campingtouristen an der Atlantikküste. Im Raum Bordeaux wurden rund 3.500 Urlauber evakuiert. Sie wurden zum Teil in nahegelegenen Urlaubsorten untergebracht. Mittlerweile hat sich der Brand auf einer Fläche von 800 Hektar ausgebreitet. Rund 500 Einsatzkräfte kämpfen gegen die Flammen. Die USA wollen Saudi-Arabien dabei helfen, ein ziviles Atomprogramm aufzubauen. Beide Länder haben dazu jetzt einen Atomdeal unterzeichnet. Über den genauen Inhalt ist nichts bekannt. Washington betonte aber, dass das Abkommen höchste Standards erfülle und auch beinhalte, dass keine Atomwaffen verbreitet werden. Am dritten Tag der Kanu-Slalom-WM hat es für Deutschland mit dem ersten Edelmetall geklappt. Das Kanadier-Team der Männer mit Lennart Tuchscherer, Timo Trummer und Sideris Tasiadis holte sich die Bronzemedaille. Das deutsche Team musste sich nur Großbritannien und Frankreich geschlagen geben.
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4: Das erfolgreichste Studioalbum in der Geschichte Großbritanniens gehört Oasis. Zum 70. Jubiläum der UK Official Album Charts haben die Verantwortlichen jetzt eine Liste der am meisten verkauften Scheiben veröffentlicht. Auf Platz 1 Queen mit ihrem Greatest Hits Album, gefolgt von der ABBA Best of Platte. Da es sich bei diesen Alben allerdings um Sammelwerke handelt, geht der Titel des erfolgreichsten Studioalbums an Oasis. 6,2 Millionen Mal ist ihre Erfolgsplatte Morning Glory in ihrer Heimat Großbritannien über die Ladentheke gegangen.
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0: Hier ist Alex Wangler, 2 Minuten nach 8. Guten Morgen.

0: beste Rock nonstop auf Rockantenne. Schönen guten Morgen. Der Metal Moser ist schon hier.
1: Und
0: wir reden jetzt über wirklich ein Geburtstagskind. Das kennt die ganze Welt.
1: Ja.
0: Muss man so sagen. Slash wird heute 61.
1: 61?
0: Ja.
1: 61.
0: Du hast ihn, glaube ich, auch schon persönlich kennengelernt, oder?
1: Ja, ich durfte ihn schon ein paar Mal treffen. Und Slash war auch hier. Und zwar ganz, ganz früh in der Zeit von Rockantenne. 2000, 2001 rum war es mit dem Slash Snake Pit. Ein unaussprechlicher Bandname. Mhm. Aber Slash war damals noch anders drauf. Das war damals noch ein richtiger Rocker. Mhm. Ich weiß nicht, ob Alkoholabhängigkeit das Prädikat für richtigen Rocker ist. Aber Slash war der Einzige, der hier in diesem Studio um 10 Uhr morgens sich eine Kippe angezündet hat. Es war auch der Einzige jemals, der hier rauchen durfte.
0: Okay.
1: Und zum Frühstück einen Wodka Cranberry Juice genommen hat. Da nahm das Interview seinen Lauf.
0: Rock'n'Roll, mehr als verständlich.
1: Und jetzt, aber jetzt Anti-Alkoholiker, Nichtraucher, der gesündeste Mensch der Welt, ein bisschen zugelegt hat er.
0: Ja, mein Gott, das sei ja gestattet, oder? Du hast mir auch gesagt, Cranberry Juice war es, den er haben wollte. Aber mangels Verfügbarkeit gab es eigentlich nur Blaubeersaft. Aber hat er irgendwie, er hat es geschluckt, im wahrsten Sinne des Wortes. Echter Gitarrengott, aber was macht diesen Kerl eigentlich so zum Phänomen?
2: Weil er auch viele Gitarristen danach inspiriert hat, finde ich Slash eine absolute Institution, weil er halt eben diese unsagbar guten Gitarrenriffs bei Guns N' Roses gespielt hat, die ganze Zeit über.
3: Ich finde ihn einfach eine Megatype von seiner ganzen Attitude einfach und finde ihn einfach als Künstler gigantisch.
4: Weil er schlechthin der Gitarrengott für mich ist.
0: Zylinder gibt's noch. Schwarze Mähne täuscht übers Alter hinweg. Tatsächlich, Slash feiert heute schon den 61. Geburtstag. Happy Birthday. Im besten Rock Nonstop auf Rockantenne kommt er jetzt hier mit Guns N' Roses.

Bis zum letzten Tönchen. POD, Youth of the Nation. Rockantenne Frühschicht, 10 vor 8. Top. Was haben wir heute für Wetter? Wir gucken einfach mal ein bisschen auf die Karte. Südwesten und an der Ostsee, da ist es ziemlich trocken und sonnig. Im Rest der Rockrepublik wechselhaftes Wetter. Heute gerade im Norden und Osten kann es da nochmal Tropfen, Blitz und auch Donner geben. Temperaturen kommen heute bis auf 26, 27 Grad rauf. Das ist jetzt mal für den Moment so die Aussicht. Ich hoffe, zum Wochenende wird es noch ein bisschen besser. Billy Idol heißt ja eigentlich William Broad. Und auf die Idee zu seinem Künstlernamen hat ihn ausgerechnet der Chemielehrer gebracht, der William is Idol in sein Zeugnis geschrieben hat. Also faul wurde.

0: er bezeichnet hier, und daraus wurde tatsächlich eine ziemlich erfolgreiche Weltkarriere. Und mit 70 ist der Mann offenbar immer noch nicht müde. Ab August steht er wieder auf US-Bühnen und spielt unter anderem mehrere Shows in Las Vegas. Rebel Yell statt Rentner-Dasein. Und ob es zum White Wedding nochmal kommt, das kann man bei Billy nie wissen. Ja. Für den Moment, jetzt kommt es auf jeden Fall dazu. Im besten Rock nonstop. Guten Morgen.
1: Hi, this is Billy Idol on Rock Antennae.
0: All right.

0: spillhjertet, Bassen Rock, non-stop. Og en par sekunder geht mal kurz rüber zu den Nachrichten. Und danach Avril Lavigne und Sniffen the Tears.
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10: Sommer in der Rockrepublik. Aber die wichtigste Frage klären wir mit euch. Wie klingt euer Sommer 2026? Vielleicht ja nach einem echten Klassiker. In dieser Woche im Jahr 1958 veröffentlicht Rock'n'Roll-Pionier Eddie Cochran seinen Summertime Blues. Darin hat ein junger Typ überhaupt keinen Bock, bei dem guten Wetter zu arbeiten. Erstaunlich, wie wenig sich seitdem verändert hat. Welche Songs begleiten euch durch diesen Sommer? Die Hymnen fürs Cabrio, den Baggersee oder den Balkon? Schickt sie uns per Sprachnachricht in die App.
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11: Das Rockantenne Deutschlandwetter. Quer durchs Land gibt's heute einen Mix aus Sonne, Wolken, Wind und Schauern. Vor allem in der Nordosthälfte und am östlichen Alpenrand kann es immer wieder nass werden. Später sind vereinzelt kurze Gewitter möglich. Im Südwesten deutlich mehr Sonne. Dazu 20 bis 27 Grad. Ich bin Sophie Gareis. Es ist 8 Uhr. Guten Morgen. Das deutsche Handwerk fordert eine Abschaffung des Sonntagsbackverbots für Bäcker. Bisher gilt nach aktuellem Arbeitszeitgesetz, maximal 3 Stunden darf sonntags gebacken werden. Das deutsche Handwerk will aber mehr Flexibilität. Denn auch Tankstellen zum Beispiel dürfen Sonn- und Feiertags den ganzen Tag Teiglinge aufbacken. Das sei ungerecht, sagt Handwerkspräsident Jörg Dittrich. Das Bundesverfassungsgericht befasst sich heute mit dem umstrittenen Heizungsgesetz der Ampelregierung. Es geht aber nicht um den Inhalt, sondern darum, wie schnell es verabschiedet worden ist. Die Regierungsparteien hatten den endgültigen Gesetzentwurf wegen Unstimmigkeiten erst kurz vor der Abstimmung im Bundestag vorgelegt. Das Bundesverfassungsgericht soll entscheiden, ob es in Zukunft neue Temporegeln für Gesetzesänderungen geben muss. Weil ihre Fans im DFB-Pokalfinale massiv Pyrotechnik gezündet haben, müssen der FC Bayern und der VfB Stuttgart jetzt hohe Geldstrafen zahlen. 260.000 Euro werden jeweils fällig, wie das DFB-Sportgericht entschieden hat. Einen Teil der Geldstrafe können die Vereine für eigene sicherheitstechnische oder gewaltpräventive Maßnahmen verwenden.
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11: Nickelback gehören nur noch 20% von Nickelback. Schon vor einigen Jahren haben die Kanadier 80% ihrer Musikrechte verkauft. Das hat Bassist Mike Kroger jetzt in einem Interview verkündet. Um welche Rechte es sich genau handelt, etwa der Musikkatalog, das Merchandise oder die Namensrechte, das verrät Kroger nicht. Auch der Name des Käufers ist unbekannt. Ende Oktober veröffentlichen Nickelback ihr neues Album Everything Under the Sun.
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0: Guten Morgen. Ob jetzt Motorhead mit Orgasmatron oder eine Iron Maiden B-Seite oder ein super populärer Deep Purple Song, gern auch Electric Callboy, Nightwish, die Wishes werden erfüllt. Und das machen wir auch gleich wieder beim Rocksong deines Lebens. Den liefert uns Rockantenne-Hörer Tim aus Neuburg. Ich sag mal so, es wird red, es wird hot, es wird überhaupt ziemlich chilly.
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1: Und wir starten diesen Donnerstagmorgen mit einem leckeren Kaffee in der Hand, euren absoluten Lieblingssongs im Ohr. Und hier ist Alex Wangler. Guten Morgen.
2: Ich bin der Tim aus Neuburg und der Song meines Lebens ist Give It Away von den Red Hot Chili Peppers. Ah. Die Geschichte dazu ist, dass mein Vater mir früher, als ich noch klein war, einen MP3-Player mit vielen Songs zurechtgemacht hat von seinen CDs. Und da war eben auch Blood Sugar Sex Magik von den Red Hot Chili Peppers dabei. Immer noch eins meiner Lieblingsalben. Ich habe damals dann immer schon als so 5, 6, 7, 8-Jähriger Give It Away einfach gehört. Und ich finde das einfach so einen coolen Song, weil er Rock, Funk und Hip-Hop vermischt. Ich höre den nach wie vor sehr gerne. Ist einfach ein Banger.
1: Und hat sich bis heute gar nichts dran geändert. Na voilà, dann ab dafür. Red Hot Chili Peppers, jetzt im besten Rock nonstop auf Rockantenne.

Donnerstag. Guten Morgen. Warum müssen es eigentlich immer Gitarre, Bass und Schlagzeug sein? So ein Flügel und ein paar Streicher, die tun es doch irgendwie auch. Und zu diesen lieblichen Klassik-Klängen kann man dann auch mal die Kutte gegen einen schicken Anzug tauschen. Klingt für euch weltfremd? Also Korn-Frontmann Jonathan Davis, der scheint sich so auch ganz wohl zu fühlen.

0: Ja, Wahnsinn, darüber konnten sich die Besucher eines Auftritts des japanischen Pianisten Yoshiki freuen. Als Überraschungsgast war tatsächlich auch der Maestro Jonathan Davis persönlich vor Ort, gehüllt in einen feinen Zwirn, eine Mischung aus Frack und Lederkutte. Metal und Klassik, solche Clashs lieben wir. Und auch dem Publikum scheint es getaugt zu haben, wie der virale Clip auf Social Media verrät. Davon wollen wir definitiv mehr hören, zum Beispiel fürs nächste Brett. Dass wir hier im besten Rock nonstop jetzt auf Rock Antenne in der Pipeline haben. Und das klingt doch nach diesen Jungs hier.
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0: Kurz vor halb neun, ich habe ja den Plattenspieler schon wieder bereitstehen. Wir werden eine kleine Platte jetzt gleich mal auflegen, damit einfach dieses Vinylgefühl, reimt sich sogar, für diesen Donnerstagmorgen einfach stimmt. Ihr wisst, die Klänge für viele unvergleichlich. Und das werden wir jetzt gleich machen. Jetzt geht's nur noch um den Song, den suche ich euch gleich raus. Und bis dahin, im besten Rock Nonstop Ice House. Ah, damit kommt der Sommer. Auch Snow Patrol sind dabei.
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10: Das Rockantenne Deutschlandwetter. Quer durchs Land gibt's heute einen Mix aus Sonne, Wolken, Wind und Schauern. Vor allem in der Nordosthälfte und am östlichen Alpenrand kann es immer wieder nass werden. Später sind vereinzelt kurze Gewitter möglich. Im Südwesten deutlich mehr Sonne. Dazu 20 bis 27 Grad. Ich bin Sophie Gareis. Es ist 8:30. Guten Morgen. Das Mobilfunkunternehmen O2 Telefonica will in Deutschland jede sechste Stelle streichen. Die Anzahl der Vollzeitstellen soll damit um 1.100 sinken. Daneben sollen von den rund 800 O2-Shops bis zum Jahresende 60 wegfallen. Grund für die Maßnahme ist die wirtschaftliche Lage bei O2. Der für gestern Nacht geplante 10. Castortransport mit Atommüll ist kurzfristig abgesagt worden, wegen eines technischen Defekts am Transportfahrzeug. Eigentlich sollte der Konvoi von Jülich bis ins etwa 170 Kilometer entfernte Ahaus in NRW fahren. Es wäre der 10. von insgesamt 152 Castortransporten gewesen. Knapp 150 Menschen in Deutschland werden momentan mit einer elektronischen Fußfessel überwacht. Das zeigen aktuelle Daten aus dem hessischen Justizministerium. 128 davon waren verurteilte Straftäter, bei denen eine besondere Rückfallgefahr besteht. Die Maßnahme wird präventiv angeordnet, um Taten zu verhindern.
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10: Ein Luxus-Oldtimer mit Classic-Rock-Geschichte. Der kommt an diesem Wochenende unter den Hammer. Ein britisches Autohaus bietet einen Jensen Interceptor aus dem Jahr 1972 an. Ein Wagen, der einst dem verstorbenen Led Zeppelin-Schlagzeuger John Bonham gehört haben soll. Nachdem der aktuelle Besitzer das Auto in einem schlechten Zustand vorfand, wurde es komplett restauriert. Diesen Samstag wird das Gefährt online versteigert mit einem Zielpreis von umgerechnet bis zu knapp 60.000 Euro.
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2: Also es gibt jetzt wieder einen Song für euch, der direkt von Platte gespielt wird. Nicht, weil es heute irgendein Jubiläum ist, sondern einfach was geil ist. Vinyl ist einfach Vinyl. Macht Spaß, schon alleine den Greifarm rüberzuschieben, dann aufzusetzen. Und genau das werde ich jetzt auch tun. Und habe für euch das Original rausgesucht. The Vinylized T-Rex 20th Century Boy. Dieses Ding genehmigen wir uns jetzt mal in aller Ruhe und ich setze mal den Greifarm auf. Ihr habt einfach nichts zu tun, außer zu genießen und Spaß dran zu haben im besten Rock Non-Stop auf Rockantenne jetzt. T-Rex.

Da ist noch ein bisschen Knastern, das lassen wir noch.

gleich 10 vor 9. Schon wieder so ein Hundstag. Den Satz, den können wir ab heute den ganzen Monat lang jeden Tag sagen. Vom 23. Juli bis 23. August sind seit der Antike die sogenannten Hundstage. Die stehen für die heißeste Phase des Sommers. Und ganz nebenbei eignet sich die Zeit hervorragend, um Songs über sie zu schreiben. Das ist zumindest die weit verbreitete Annahme zu diesem Klassiker von Bryan Adams. Allerdings bezieht sich die Zahl im Songtitel eher nicht auf das Jahr 1969. Als Adams mal den Hintergrund zum Song erklären sollte, stammelte er was rum und ist auf einmal ganz rot geworden, denn es geht in dem Song ja eigentlich mehr ums Liebemachen im Sommer. Die 69 spielt also auf die gleichnamige Sexstellung an. Schlawiner. In diesem Sinne genießt sie die Hundstage jetzt mit dem Song, der eben maßgeschneidert ist für heiße Sommertage. Bryan Adams, im besten Rock Nonstop.

0: Antenne Frühschicht. Wir nähern uns einem dicken, fetten Sixpack. Barney Sixpack auf Vorgangsstelle gleich unter anderem mit News. YouTube werden dabei sein und gleich sage ich euch, was da noch alles passiert. In wenigen Sekunden, jetzt gehen wir kurz ab zu den Nachrichten gleich.
1: 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Bis später!
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11: Nach einigem Hin und Her beim Veröffentlichungsdatum erscheint zum Start ins Wochenende endlich Reality Awaits, das neue Album von The Strokes. Ihr 7. Studioalbum, produziert von Rick Rubin, kommt mit 9 Songs. Außerdem legen Waterparks mit Album Nummer 6 nach. Jinx heißt das. Und dafür haben sich die Emo-Rocker Gäste wie Mark Hoppes von Blink-182 ins Studio geladen.
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12: Das Rockantenne Deutschlandwetter. Quer durchs Land gibt's heute einen Mix aus Sonne, Wolken, Wind und Schauern. Vor allem in der Nordosthälfte und am östlichen Alpenrand kann es immer wieder nass werden. Später sind vereinzelt kurze Gewitter möglich. Im Südwesten deutlich mehr Sonne. Dazu 20 bis 27 Grad. Ich bin Sophie Gareis. Es ist 9 Uhr. Guten Morgen. Nach aktuellem Arbeitszeitgesetz dürfen Bäcker in Deutschland höchstens 3 Stunden an Sonn- und Feiertagen backen. Das deutsche Handwerk will dieses sogenannte Sonntagsbackverbot jetzt aber abschaffen. Es sei veraltet und unfair, sagt Handwerkspräsident Jörg Dittrich. Schließlich dürften zum Beispiel auch Tankstellen den ganzen Sonntag Teiglinge aufbacken. Die Koalition wollte eigentlich ab 2027 mehr Flexibilität für Bäcker schaffen. Bisher fehlt aber ein Gesetzentwurf. Der Bund hat den Weg für mehr Abschiebungen nach Afghanistan freigemacht. In Zukunft soll jeder Afghane, der ausreisepflichtig ist, zurückgebracht werden und nicht mehr nur Straftäter und Gefährder. Das hat die Bundespolizei mitgeteilt. Grundlage für die neue Regelung ist eine Zusammenarbeit mit der Taliban-Regierung vor Ort. Deutschland erlebt momentan einen Schachboom. Die Mitgliederzahlen liegen nur noch knapp unter der 100.000er-Marke, so der Deutsche Schachbund. Vor allem bei Kindern und Jugendlichen habe es zuletzt einen großen Zuwachs gegeben. Bundesweit gibt es außerdem rund 2.300 Schachvereine.
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12: Das erfolgreichste Studioalbum in der Geschichte Großbritanniens gehört Oasis. Zum 70. Jubiläum der UK Official Album Charts haben die Verantwortlichen jetzt eine Liste der am meisten verkauften Scheiben veröffentlicht. Auf Platz 1 Queen mit ihrem Greatest Hits Album, gefolgt von der ABBA Best Of Platte. Da es sich bei diesen Alben allerdings um Sammelwerke handelt, geht der Titel des erfolgreichsten Studioalbums an Oasis. 6,2 Millionen Mal ist ihre Erfolgsplatte Morning Glory in ihre Heimat Großbritannien über die Ladentheke gegangen.
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0: Ja, den halten wir hoch, auch wenn hier Alex Wandler ist. Ich habe da ein bisschen was zusammengebastelt für euch. Ganz, ganz große Namen kommen da. AC/DC, die Ärzte. Außerdem Peter Gabriel, U2, Muse und die Schweller. Das wird Spaß machen. Stürzen wir uns mal rein mit einer dicken, fetten Arschbombe.
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0: da war er, der Donnerstags-Dudelsack, AC/DC, It's a Long Way to the Top auf Rockantenne. Noch eine Minute, dann wird's 8:30. Wir freuen uns auf einen, ja, nicht allzu heißen sommerlichen Tag, gleich mit Love and Spoonful. Und im besten Rock Nonstop Jimmy Eat World dabei, hier in der Rockantenne Frühschicht. Morgen.
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10 Minuten nach halb 10, Rockantenne Frühschicht mit Alex Wangler. Schönen guten Morgen. Heute beginnen die sogenannten Hundstage. Keine Sorge, liebe Herrchen von Struppi, von Cäsar oder auch Kasimir. Kasimir ist Katze, ne? Ihr müsst jetzt nicht mit euren Vierbeinern jeden Tag zehnmal rausgehen, sondern Hundstage steht ja eigentlich dafür, dass es ziemlich warm wird, erfahrungsgemäß in diesem Zeitraum vom 23. Juli bis 23. August. Jetzt wollen wir mal schauen, ob wir heute schon damit anfangen. Es bleibt meistens trocken und sonnig in der Rockerepublik. Ein paar kleine Wölkchen haben wir noch, vor allem in Küstennähe kann es ein bisschen tröpfeln. Temperaturen dennoch in Nordfriesland um die 20 Grad. Im Breisgau kann es bis auf 30 Grad raufgehen. Also hier empfiehlt sich tatsächlich ein Tag mit Sonnencreme. Ja, ansonsten geht es die nächsten Tage eher wechselhaft weiter. Es sind noch einige Wolken bei uns unterwegs. Die schieben wir jetzt gleich alle beiseite, denn die Sonne kommt raus mit Yvonne Christine Holzwart. Die wird euch durch den Mittag bringen. Und dabei wünsche ich Alex Wangler euch viel Spaß. Und wenn ihr Lust und Zeit habt, dann hören wir uns morgen noch ein letztes Mal in dieser Woche in der Rockantenne Frühschicht. Los geht's da, wie immer, ab 5.

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11: Von den verrauchten Clubs in London in die Geschichtsbücher. 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
12: Ich bin Katrin Steinberger. Es ist 10 Uhr. Guten Tag. War es vor ein paar Jahren noch das Studium, setzen immer mehr junge Menschen jetzt mittlerweile auf eine Ausbildung nach der Schule. Laut einer aktuellen Bertelsmann-Studie sehen rund 90% eine Berufsausbildung als gute Grundlage für ihre Karriere. Trotzdem bleiben viele Ausbildungsplätze unbesetzt, oft weil für Betriebe zu oft Schulnoten wichtiger seien als Motivation und praktische Fähigkeiten. In Spanien wüten gerade heftige Waldbrände. Mehrere Gemeinden im Südwesten und Nordosten der Hauptstadt Madrid sind evakuiert worden. Bei dem Feuer in der Provinz Guadalajara sind die Einsatzkräfte vorsichtig optimistisch, den Brand in den kommenden Tagen unter Kontrolle zu bringen. Mit Geduld lässt sich beim Smartphone-Kauf viel Geld sparen. Das zeigt eine neue Preisanalyse von Stiftung Warentest. Spitzenhandys starten meistens mit Preisen über 1.000 Euro, fallen aber je nach Marke deutlich. iPhones zum Beispiel lohnen sich vor allem im April, circa ein halbes Jahr nach Einführung. Samsung-Topmodelle sind im Sommer bis zu 25% billiger, das Google Pixel nach einem Jahr rund ein Drittel.
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13: Hi zusammen, ich hoffe, ihr seid gut in die Hundstage gestartet. Ab heute wird es angeblich heiß. Die Zeit zwischen dem 23. Juli und dem 23. August bezeichnet man seit der Antike als die Hundstage, weil es einfach am heißesten ist. Heiß wird es auch bei uns gleich. Schauen, Chat. I love Rock'n'Roll. Ein bisschen Abkühlung gibt's von den Hooters. The All You Zombies. Cream stehen ebenfalls bereit. Und den Anfang machen jetzt unsere Freunde von den H-Blocks mit ihrem Ring of Fire.
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13: Schön, dass ihr mit am Start seid.

0: an diesem Donnerstagvormittag hier auf Rockantenne gleich. Wird es sommerlich mit Led Zeppelin, Stairmaker und Daughtry. Stehen auch schon bereit, Over You. Das ist der beste Rock nonstop hier bei uns auf Rockantenne.
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0: Eine Portion Grunge für die Arbeit mit Nirvana hier bei uns im besten Rock Nonstop auf Rockantenne. Nichts ist geiler, als Mitmenschen auf die dunkle Seite der Macht zu ziehen, ja, einen Kollegen zum Beispiel für die richtige Imbissbude zu begeistern oder noch besser für die eigene Lieblingsband. Funktioniert übrigens auch bei Popsternchen. Ja, ihr habt richtig gehört, einige davon wollen eigentlich in Wahrheit zum Rock, können es zwar noch nicht ganz zugeben, aber Potenzial ist da durchaus da, unter anderem bei diesen Kandidaten hier.
1: Die Popsternchen Miley Cyrus, Lady Gaga und Olivia Rodrigo teilen alle ein dunkles Geheimnis. Gut, ganz so dramatisch ist es jetzt nicht. Die drei sind nur das perfekte Beispiel, dass Popstars nicht nur lieb und blumig können, sondern vielleicht in die Rockwelt wechseln sollten. Miley Cyrus hat schon 2010 mit Can't Be Tamed angefangen zu rebellieren. Aber der Auftritt mit Rocklegende Billy Idol oder ihre Version von Black Dog haben uns fast noch besser gefallen. Hey Mama said the way you move, I'ma make you sweat, I'ma make you cry. Ja, Led Zeppelin scheinen in der Popwelt sehr beliebt zu sein. Hey Mama said the way you move, gonna make you sweat, gonna make you cry. Lady Gaga, die stand aber schon mit Metallica zusammen auf der Bühne. Und zum Schluss kommt noch das Küken aus der Runde, Olivia Rodrigo. Die ist zwar einige Jahre jünger als ihre Kolleginnen, hat dafür aber echt schon einige Rock-Features gesammelt. Also ich würde sagen, für alle gilt, wenn ihr keinen Bock mehr auf das Glitzer- und Popsternchen-Dasein habt, gründet doch zusammen einfach eine Rock-Supergroup und ich verspreche euch, da beschwert sich kein Rock-Fan.
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0: Legendäre Rock aus Texas, ZZ Top mit LaGrange hier bei uns im besten Rock Nonstop auf Rock Antenne. Wir nehmen da Foreigner urgent, dringend, aber bitte nicht vom Chef heute, ne?
1: 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David Löbe hier aus dem Rockantenne Home Run. 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Freitagstürsteher, Thunder Day, Prä-Freitaginator, Brückentag ohne Brücke, der Wir-ziehen-noch-durch-Tag, Tag des nahenden Aufatmens, Kalenderkatapult, Bürogeduldsprobe die vierte, To-Do-Listen-Friedhof, wenigstens nicht Montagtag, Low-Key-Freitag und der beste Rock-Nonstop wartet auch heute wieder ab 15 Uhr auf euch und begleitet euch in den Donnerstag-Feierabend-Tag. Bis später!
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14: Heavy Rockin' Birthday. Andy Meurer, der Bassist der Toten Hosen, feiert in dieser Woche seinen Ehrentag. Seit der Gründung steht er mit Campino und Co. auf der Bühne, schiebt mit seinem Bass die großen Hymnen an und macht hinter den Kulissen weiter richtig Meter. Andy steckt tief im Songwriting der Punk-Legenden drin und kümmert sich bis heute ums Merchandise. Die ersten Hosenshirts hat er damals tatsächlich noch per Hand im eigenen Keller bedruckt. Wir schicken extra laute Grüße und sagen Happy Birthday, Andy Meurer.
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15: Ich bin Katrin Steinberger. Es ist 11 Uhr. Guten Tag. Es wird kein Tempolimit für Gesetzgebungsverfahren geben. Das hat das Bundesverfassungsgericht jetzt entschieden. Die Richter haben eine Klage gegen das frühere Heizungsgesetz der Ampelregierung abgewiesen. Mehrere Bundestagsabgeordnete um den früheren CDU-Politiker Thomas Heimann hatten bemängelt, dass das Gesetz zu wenig Beratungszeit im Parlament bekommen habe. Der Bund hat den Weg für mehr Abschiebungen nach Afghanistan frei gemacht. In Zukunft soll jeder Afghane, der ausreisepflichtig ist, zurückgebracht werden und nicht mehr nur Straftäter oder Gefährder. Das hat die Bundespolizei mitgeteilt. Grundlage für die neue Regelung ist eine Zusammenarbeit mit der Taliban-Regierung vor Ort. Deutschland erlebt einen Schachboom. Der Deutsche Schachbund steht kurz vor der Marke von 100.000 Mitgliedern. Vor allem Kinder und Jugendliche strömen in die Vereine. International ist Deutschland so stark wie lange nicht. Alle Nationalspieler gehören zur Top 100 der Welt.
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0: Na hallöchen, also ich finde, es ist eine gute Nachricht, dass wir in Deutschland im Schach so erfolgreich sind. Na, im Fußball losen wir ab, im Schach gewinnen wir dafür. Hat was. Nicht ablosen tun wir auf alle Fälle gleich hier im Rockblock. Der ist pickepacke voll, unter anderem gleich mit Green Day. Wake me up in September ends. Ja, ein bisschen Zeit haben wir noch. Unser Friends of Darkness, Ozzy Osbourne, ist auch mit am Start. Außerdem Seether. Und vorneweg das Wort, das wir jetzt bitte heute nur, aber auch wirklich nur von Foreigner hören, dringend. Urgent, jetzt für diesen Donnerstagvormittag.
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0: Man darf bei ihren Konzerten auch niemals fehlen. Dave's on the road again, die Manfred Mann's Earth Band hier bei uns im besten Rock Nonstop auf Rockantenne. Gleich surfen wir ein bisschen vielleicht zur Kaffeemaschine oder in das nächste Meeting oder zur nächsten Baustelle oder in den USA. Mit MOD 7 USA, Sommerrock ist das hier bei uns und mit dabei sind auch schon 41. Dopamin. Nehmen wir auch gerne ein bisschen Drogen bei der Arbeit. Warum nicht? Das und noch mehr gleich hier bei mir auf Rock Antenne.
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0: Ein Song, der einen gewissen Interpretationsspielraum lässt. Ja, ihr wisst schon, was ich meine. Aber es geht tatsächlich darum, mit sich selbst zu tanzen. Und nein, wir reden jetzt hier wirklich von Tanzen, ja? Billy Idol war das mit Dancing with Myself. Hier bei uns auf Rockantenne. Wir schauen auf einen Herrn, den wir alle sofort eigentlich an seinem Accessoire erkennen. Ich sage nur Zylinder. Es geht natürlich um Slash, den Gitarristen von Guns N' Roses. Immer noch eine absolute Legende. Davon konnten wir uns auch live jetzt bei den letzten Shows überzeugen, als sie in München vergangenen Sommer gespielt haben. Jetzt vor kurzem in der Rock City Berlin. Ich sag's mal so, Slash hat das Konzert im wahrsten Sinne des Wortes gerockt.
1: Weil er auch viele Gitarristen danach inspiriert hat, finde ich, ist Slash eine absolute Institution, weil er halt eben diese unsagbar guten Gitarrenriffs bei Guns N' Roses gespielt hat, die ganze Zeit über.
2: Ich finde ihn einfach eine Megatype von seiner ganzen Attitude einfach und finde ihn einfach als Künstler gigantisch.
3: Weil er schlechthin der Gitarrengott für mich ist.
0: Ja, absolut, das unterschreibe ich. Seine schwarze Mähne täuscht er ein bisschen darüber hinweg, aber tatsächlich feiert Slash heute schon seinen 61. Geburtstag. Dazu alles Liebe und Gute natürlich von uns aus der Rockrepublik und ein Ständchen. Das darf er sich jetzt selbst zupfen. Hier sind Guns N' Roses im besten Rock nonstop auf Rockantenne mit Sweet Child O' Mine.

0: Soundgarden Black Hole Sun hier bei uns auf Rock Antenne. Wir bleiben gleich bei der Farbe Schwarz. Ist ja auch die schönste, ne? Mann, oder ja. Machen wir uns gleich den Samstag schwarz mit Black Saturday. Nach den News um 12 hier im besten Rock nonstop auf Rock Antenne.
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12: Ich bin Katrin Steinberger. Es ist 12 Uhr. Guten Tag. Trendwende nach dem Schulabschluss. Die Ausbildung ist für Jugendliche inzwischen attraktiver als ein Studium. Laut einer neuen Studie der Bertelsmann Stiftung halten rund 90% der Schüler eine Berufsausbildung für eine gute Basis für ihre Karriere. Etwa ein Drittel möchte nach dem Abschluss tatsächlich eine Ausbildung starten. 9 von 10 Azubis sind zufrieden. Fast 75 Jahre nach dem Absturz einer Pan Am Passagiermaschine vor der Küste Puerto Ricos haben Forscher jetzt das lange verschollene Wrack entdeckt. Der Flieger wurde mit Hilfe von hochauflösendem Sonar geortet. Die Maschine war am 11. April 1952 kurz nach dem Start abgestürzt, weil die Triebwerke versagten. Seitdem hat die Luftfahrt deutlich striktere Sicherheitsmaßnahmen eingeführt. Köln ruft Frühstücksflocken zurück. Köln Zauberflex Schoko. Betroffen ist die 375 Gramm Packung mit dem Mindesthaltbarkeitsdatum 17. April 2077 und der Chargennummer L6165. Es können gefährliche Fremdkörper enthalten sein. Die Ware wurde in mehreren Bundesländern verkauft, unter anderem in Bayern, NRW und Schleswig-Holstein. Wer die Packung zurückbringt, bekommt den Kaufpreis auch ohne Kassenbon erstattet.
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0: Na hallöchen, auf dem Weg in die Kantine, zur Imbissbude oder dem heimischen Kühlschrank heizt uns gleich in Leutein. Love Stealer, legendäre Nummer aus den 70ern. Außerdem mit dabei Queen. Radio Gaga, ja, so fühle ich mich hier bei Rock Antenne auch jeden Tag. Erwon steht ebenfalls bereit und den Anfang machen jetzt unsere Freunde aus Schweden von Manu Diao.
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0: Steven Tyler und seine Crew Aerosmith an diesem Donnerstag hier im besten Rock Nonstop auf Rockantenne. Gleich gehen wir ins schöne Malibu. Mit Hole Malibu. Eine Portion des Sommerrock ist das für die Mittagspause und oben drauf gibt's einen Abschlag von The Stands. It's been a while. Das auch noch mehr gleich hier im besten Rock Nonstop auf Rockantenne.
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Ja, da hat es mit Aktiv keine Chance. Bon Jovi, Living on a Prayer hier bei uns im besten Rock nonstop auf Rockantenne. Freunde, wir müssen mal kurz über eine Scheibe reden. Besser gesagt über eine Band, Evil Under Fire. Ja, den meisten von uns sagt die Truppe mittlerweile was. Mit ihren ersten beiden Alben waren sie ja noch ein bisschen unterm Radar. Das hat sich dann mit ihrem letzten Album geändert, Love, Drugs and Miseries, 2022 rausgekommen. Und jetzt gibt es Nachschub. Ich sag nur, richtig geiler Modern Rock, voll auf die 12. Deswegen ist es auch unser Album der Woche auf Rockantenne. Alle Infos dazu findet ihr jederzeit nochmal bei uns in der Rockantenne App. Und hier gibt es natürlich auch eine Hörprobe. Hier sind Evil Under Fire auf Rockantenne mit dem Titeltrack.

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12: Sommer in der Rockrepublik. Aber die wichtigste Frage klären wir mit euch. 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Vielleicht ja nach einem echten Klassiker. In dieser Woche im Jahr 1958 veröffentlicht Rock'n'Roll-Pionier Eddie Cochran seinen Summertime Blues. Darin hat ein junger Typ überhaupt keinen Bock, bei dem guten Wetter zu arbeiten. Erstaunlich, wie wenig sich seitdem verändert hat. Welche Songs begleiten euch durch diesen Sommer? Die Hymnen fürs Cabrio, den Baggersee oder den Balkon? Schickt sie uns per Sprachnachricht in die App.
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13: Ich bin Arno Siegemund, es ist 13 Uhr, guten Tag. Das Bundesverfassungsgericht sagt, es gibt kein festes Tempolimit für Gesetze. Die Klage des früheren CDU-Abgeordneten Thomas Heilmann gegen das Heizungsgesetz der Ampel damals wurde als unzulässig abgewiesen. Laut Gericht hatten die Abgeordneten genug Zeit und Informationen, um das Gebäudeenergiegesetz zu beraten. In Spanien wüten gerade heftige Waldbrände. Mehrere Gemeinden im Südwesten und Nordosten der Hauptstadt Madrid sind evakuiert worden. Bei mehreren Feuern sind die Einsatzkräfte aber vorsichtig optimistisch, die Brände in den nächsten Tagen unter Kontrolle bringen zu können. Mit Geduld lässt sich beim Smartphone-Kauf viel Geld sparen, das zeigt eine Analyse der Stiftung Warentest. Spitzen-Smartphones starten meistens mit Preisen über 1.000 Euro, fallen aber je nach Marke deutlich. iPhones lohnen sich vor allem im April, circa ein halbes Jahr nach der Einführung. Samsung-Topmodelle sind im Sommer bis zu 25% billiger.
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14: Hi zusammen, Zeit für Mittagspause und die verbringen wir gleich mit einem Teenage Dirtbag. Ah, so eine geile Nummer. Außerdem der One and Only. Medlow. Rock'n'Roll Dreams Come True. Und aktueller Rock ist auch mit dabei. Today's Grains, I Am Machine. Und vorneweg könnt ihr jetzt schon mal die Boxhandschuhe auspacken. Ich sag nur Rocky, lass grüßen. Hier sind Survivor mit Burning Heart.
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0: Das Electric Light Orchestra an diesem Donnerstag hier auf Rockantenne. Gleich hetzen wir uns ein bisschen ein. Let's Glenn Frey. The Heat is on. Und Alta Bridge. Alles auch mit dabei. Broken Wings. Das noch mehr für die Mittagspause. Gleich hier bei mir im Western Rock Nonstop auf Rockantenne.
1: Vize-Freitag, Wochenendvorzimmer, 4/5 Arbeitstakt. 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Und los! Freitagstürsteher, Thunder Day, Brehe-Freitaginator, Brückentag ohne Brücke, der Wir-ziehen-noch-durch-Tag, Tag des nahenden Aufatmens, Kalenderkatapult, Bürogeduldsprobe die vierte, To-Do-Listen-Friedhof, wenigstens nicht Montagtag, Low-Key-Freitag und der beste Rock-Nonstop wartet auch heute wieder ab 15 Uhr auf euch und begleitet euch in den Donnerstag-Feierabend-Tag. Bis später!
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8: Ich bin Arno Siegemund, es ist 14 Uhr, guten Tag. Die EU-Kommission verhängt eine weitere hohe Strafe gegen Google. Wegen unfairer Geschäftspraktiken muss der US-Konzern 890 Millionen Euro zahlen. Nach Ansicht der Brüsseler Behörde bevorzugt Google bei der Suche eigene Angebote und behindert im App Store Google Play-Entwickler dabei, günstigere Angebote auf anderen Plattformen zu bewerben. Der Konzern muss seine Dienste innerhalb von 60 Tagen anpassen, sonst drohen weitere Strafzahlungen. Nach dem Angriff auf eine 47 Jahre alte Frau in der Stuttgarter Innenstadt hat die Polizei den mutmaßlichen Täter gefasst. Ein 54 Jahre alter Mann sei festgenommen worden, sagte ein Polizeisprecher. Die Ermittlungen zu den Hintergründen dauern an. Zum Fußball. Karim Adeyemi verlässt Borussia Dortmund und wechselt zum spanischen Meister FC Barcelona. Der 24-jährige Stürmer hat bei Barca einen Vertrag bis 2031 unterschrieben. Der Club hatte die Verpflichtung bereits angekündigt.
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9: Und gleich mit Bryan Adams. Run to you. Auch so eine legendäre Nummer. Außerdem habe ich das Wunsch mit dabei mit ihrem Blockbuster und... Dann solltet ihr ein bisschen Unterstützung brauchen, wenn es gegen den Chef gleich geht. Nächste Mal ist Fight for Your Right und den Anfang machen jetzt der One and Only Linkin Park.
10: Die Band schon lange verfolgt.
11: Fangen wir damit an, dass ich mit 13 schon mein allererstes Band-T-Shirt von denen hatte.
12: Ich bin jetzt schon seit 20 Jahren Fan.
13: Ja, Kindheit, Jugend kommt wieder zurück.
14: Das war damals meine allererste CD von denen. 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
15: Wo fange ich an? 2001, als ich zum Beispiel mal im Konzert war. Das hat keinen gekannt, Linkin Park. Das war 2001.
16: Naja, im Grunde haben die Jungs mich mein Leben lang begleitet. Wir hatten auch Geburtstag, klar.
17: Ich bin so überwältigt und so froh, dass

Seit über 10 Jahren bieten Nothing But Thieves Modern Rock par excellence. Und das ändert sich mit der Single Evolution zum Glück auch nicht. Evolution von Nothing But Thieves ist neu auf Rockantenne.

0: Faith No More für diesen Donnerstagnachmittag hier auf Rock Antenne. Gleich tanzen wir die Nacht weg, wie Van Halen singen. Dance the Night Away. Auch so eine geile Nummer. Gönnen wir uns gleich und 30 Seconds to Mars stehen ebenfalls bereit. Das ist der beste Rock Nonstop hier auf Rock Antenne.
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Ja, das war damals auch mein Spitzname in der Schule. Dr. Love. Und damit ist die erste Lüge schon gefallen, bevor die Sendung überhaupt losgegangen ist. Kiss im besten Rock und Stop auf Rock und Antenne. Wir starten rein in den Home Run und Richtung Feierabend gleich.

0: Wolfmother, Joker and the Thief aus dem Classic Rock. ZZ Top, Give Me All Your Lovin'.
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19: Es wird emotional, denn in dieser Woche startet die Abschiedstour von Rose Tattoo in Leipzig. Parallel dazu eröffnen In Extremo ihre Carpe Noctem Burgentour auf Burg Esslingen. Mittelalter Rock vor echten Mauern. Und wer Bock auf schwermetallischen Festivalurlaub hat, am Freitag startet das Tolminator Festival in Slowenien mit Bands wie In Flames, Heaven Shall Burn, Hatebreed und vielen mehr.
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2: Das Rockantenne Deutschlandwetter. Im Südwesten meist sonnig, sonst dichtere Wolken und auffrischender Wind. Im Osten gibt's auch Schauer. Das Ganze heute bei 20 bis 24 Grad. Morgen dann bleibt es im Norden eher bewölkt, aber weitgehend trocken, sonst vielerorts sonnig. Ich bin Arno Siegemund, es ist 15 Uhr. Guten Tag. Nach einem von OpenAI KI-Modellen eigenständig gesteuerten Hackerangriff sieht das Bundesdigitalministerium die Bedrohungslage durch die künstliche Intelligenz deutlich verändert. Ein Sprecher nannte das Ganze einen Paradigmenwechsel. Er kündigte an, der Nationale Sicherheitsrat habe die Gründung eines KI-Sicherheitsinstituts beschlossen. Die Regierung wolle zugleich einen Rahmen schaffen, damit auch europäische KI-Modelle erfolgreich sein können. An der französischen Atlantikküste in der Nähe von Bordeaux breitet sich weiter ein großer Waldbrand aus. Inzwischen wurden fast 20.000 Menschen vorsorglich in Sicherheit gebracht. Betroffen sind vor allem Urlauber auf Campingplätzen und in Ferienzentren sowie Bewohner mehrerer Orte. Verletzt wurde bisher niemand. Nach mehreren Betrugsfällen mit Online-Vignetten warnt die Polizei in Bayern Urlauber vor dem Kauf von sehr günstigen Angeboten. Nach Angaben der Ermittler schalten die Täter gesponserte Suchmaschineneinträge und täuschen offizielle Portale vor. Wer hier bucht, zum Beispiel für Österreich oder Italien, zahlt jedoch nur für ein wertloses Formular. Der Betrug falle meist erst an der Mautstelle auf, wenn die elektronische Registrierung fehle, so ein Sprecher.
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13: Freitagstürsteher, Brückentag ohne Brücke, Bürogeduldsprobe die vierte. Haut gerne ein paar Spitznamen für den Donnerstag her an studio@rockantenne.de. Der Feierabend naht und den Schlussbrenn starten wir jetzt mit Prince, Wolfmother.

0: Ja, da ist nichts mit runtergeschnippelter Radioversion. Nee, nee, nee. Wir gönnen uns die vollen fast 8 Minuten dieses zeitlosen Meisterwerks. Prince, Purple Rain im besten Rock Nonstop hier auf Rockantenne. Als nächstes am Start Green Day mit Hitchin' a Ride nach meiner Kollegin Tamara Jungmann, die sich in die Abgründe der Popwelt gestürzt hat.
1: Die Popsternchen Miley Cyrus, Lady Gaga und Olivia Rodrigo teilen alle ein dunkles Geheimnis. Gut, ganz so dramatisch ist es jetzt nicht. Die drei sind nur das perfekte Beispiel, dass Popstars nicht nur lieb und blumig können, sondern vielleicht in die Rockwelt wechseln sollten. Miley Cyrus hat schon 2010 mit Can't Be Tamed angefangen zu rebellieren. Aber der Auftritt mit Rocklegende Billy Idol oder ihre Version von Black Dog haben uns fast noch besser gefallen. Hey Mama, said the way you move, I'ma make you sweat, I'ma make you grow. Ja, Led Zeppelin scheinen in der Popwelt sehr beliebt zu sein. Hey Mama, said the way you move, gonna make you sweat, gonna make you grow. Lady Gaga, die stand aber schon mit Metallica zusammen auf der Bühne. Und zum Schluss kommt noch das Küken aus der Runde, Olivia Rodrigo. Die ist zwar einige Jahre jünger als ihre Kolleginnen, hat dafür aber echt schon einige Rock-Features gesammelt. Also ich würde sagen, für alle gilt, wenn ihr keinen Bock mehr auf das Glitzer- und Popsternchen-Dasein habt, gründet doch zusammen einfach eine Rock-Supergroup und ich verspreche euch, da beschwert sich kein Rock-Fan.
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0: Kuchen mitgebracht für alle im Büro. Den nervigsten Kundenbesuch des Tages übernommen. Und schon sind wir Helden. Helden für die Kolleginnen und Kollegen. Das ist unsere, eure Hymne für den Weg in den Feierabend. David Bowie. Im besten Rock Nonstop hier auf Rockantenne. Kurz vor 3:30. Wir gleich drehen wir auf mit Billy Talent. Und Bob Seger ist auch am Start mit Shakedown. Ursprünglich übrigens aus dem Soundtrack für Beverly Hills Cop 2 mit Eddie Murphy. Wieder was gelernt.
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15: Ich bin Tanja Novak. Es ist 15.30 Uhr. Guten Tag. Die EU-Kommission hat Google wegen unfairer Geschäftspraktiken zu 890 Millionen Euro Strafe verurteilt. Google soll eigene Angebote bevorzugt und Entwickler im Play Store behindert haben. Innerhalb von 60 Tagen muss der Konzern nun seine Dienste anpassen. Das Bundesverfassungsgericht hat entschieden, dass die frühere Ampelregierung mit dem Zeitplan für das Heizungsgesetz die Rechte der Abgeordneten nicht verletzt hat. Eine Klage von CDU-Politiker Heilmann wurde abgewiesen. Es gibt keine festen Fristen für die Prüfung von Gesetzentwürfen. Nach einem Hackerangriff, den eine KI von OpenAI selbstständig ausgeführt hat, warnt das Bundesdigitalministerium, künstliche Intelligenz macht Cyberangriffe gefährlicher. Die Rede ist von einem Paradigmenwechsel. Auch EU-Politiker schlagen Alarm.
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0: Melissa macht den Nachmittag zum Genuss. Die einzigartige Melissa Etheridge mit Like the Way I Do. Ihr hört den besten Rock Nonstop auf Rockantenne auf dem Weg in den Donnerstagfeierabend. Als nächstes im Antritt Papa Roach mit einer aktuellen Nummer Wake Up Calling. Ja, Papa Roach, dass die nach über 25 Jahren immer noch so stark im Business stehen, das ist wirklich alles andere als selbstverständlich. Suchtprobleme, erfolgstechnische Durststrecken, knapp an einem finanziellen Bankrott vorbeigeschrammt. Also Papa Roach haben wirklich so einiges durchgemacht in den letzten Jahrzehnten. Aber sich unterkriegen lassen, das war nie drin.
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0: Papa Roach Frontmann Jacoby Shaddix hat mal gesagt: Es gibt immer Kräfte von außen, die versuchen dir zu sagen, was du tun sollst. Also haben wir einfach unsere Mittelfinger vor den Kritikern ausgestreckt und gesagt, wir werden tun, was wir tun werden. Wir setzen uns als Band für uns selbst ein und unsere Botschaft an unsere Fans ist, schottet euch von allen Leuten ab, die euch steuern wollen und übernehmt selbst das Steuer. Kluger Mann mit geiler Mucke. Papa Roach, Wake Up Calling, jetzt im besten Rock Nonstop auf Rockantenne.

0: Der rockige Wind unter unseren Flügeln für die letzten Meter Richtung Feierabend von Queen, Somebody to Love. Gleich der beste Rock Non-Stop auf Rockantenne mit dem Boss Bruce Springsteen, I'm on Fire. Und vorher drehen wir aber nochmal auf. Monstermäßig Lordi, Hard Rock, Halleluja. Gleich.
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10: Heavy Rockin' Birthday. Andy Meurer, der Bassist der Toten Hosen, feiert in dieser Woche seinen Ehrentag. Seit der Gründung steht er mit Campino und Co. auf der Bühne, schiebt mit seinem Bass die großen Hymnen an und macht hinter den Kulissen weiter richtig Meter. Andy steckt tief im Songwriting der Punk-Legenden drin und kümmert sich bis heute ums Merchandise. Die ersten Hosenshirts hat er damals tatsächlich noch per Hand im eigenen Keller bedruckt. Wir schicken extra laute Grüße und sagen Happy Birthday, Andy Meurer.
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11: Das Rockantenne Deutschlandwetter. Im Südwesten meist sonnig, sonst dichtere Wolken und auffrischender Wind. Im Osten gibt's auch Schauer. Das Ganze heute bei 20 bis 24 Grad. Morgen dann bleibt es im Norden eher bewölkt, aber weitgehend trocken. Sonst vielerorts sonnig. Ich bin Arno Siegemund, es ist 16 Uhr. Guten Tag. Das Deutsche Institut für Wirtschaftsforschung hat ausgerechnet, welche Folgen eine Regierungsbeteiligung der AfD auf Bundesebene hätte. Besonders negativ betroffen wären demnach Regionen mit hohem AfD-Stimmenanteil, vor allem in Ostdeutschland. Im Allgemeinen ist laut der Studie mit einer steigenden Inflation und höherer Arbeitslosigkeit zu rechnen, sollte die AfD ihre Forderungen durchsetzen. Der Austritt aus der Europäischen Union sowie aus dem Euro sind ja Kernpunkte des Parteiprogramms. Die Europäische Zentralbank legt nach der Zinserhöhung im Juni eine Pause ein und belässt die Leitzinsen im Euroraum vorerst unverändert. Der wichtige Einlagenzins für Banken bleibt bei 2,25%. Am Flughafen Palma de Mallorca drohen mitten in der Hauptreisezeit Behinderungen. Beschäftigte des Bodenabfertigers Swissport haben für den 28. Juli sowie den 1., 4. und 8. August Streiks angekündigt, jeweils von 7 bis 12 und von 19 bis 22 Uhr. Reisende müssen in diesen Zeiten mit längeren Schlangen und Verzögerungen rechnen, heißt es.
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12: Der To-Do-Listen-Friedhof, der kleine Freitag oder der Wir-ziehen-noch-durch-Tag. Immer weiter her mit euren Spitznamen für den Donnerstag an studio@rockantenne.de. Ja, mit ein bisschen Schalk im Nacken und geiler Mucke im Ohr kommt der Feierabend wie im Flug. Das sind die Rocky Horror Picture Show, Bruce Springsteen

0: Ja, wer behauptet, Musicals wären nichts für Rocker, der ist noch nie in den Genuss der Rocky Horror Picture Show gekommen. Der legendäre Time Warp teleportiert uns die nächsten Meter Richtung Feierabend. Ihr habt den besten Rock Nonstop auf Rockantenne und ja, pusten uns jetzt einmal dick die Gehörgänge durch mit einer Ladung Modern Metal aus dem Hause Five Finger Death Punch. Morgen in einer Woche, da bringen die ihr neues Album raus. Legacy heißt das gute Stück, bedeutet auf Deutsch etwa Vermächtnis. Wir haben mit Gitarrero Zoltan Bathory über diesen Titel geredet. Natürlich da mit der Frage im Hinterkopf, Vermächtnis? Es klingt so ein bisschen, bedeutet das vielleicht Five Finger Death Punch machen Schluss?
1: People told me before, like Legacy, like it sounds like you guys retiring. I go, no, not even close. But it's more like a marker, like, well, we got this far.
0: Also, immer mit der Ruhe, sagt Zoltan. Sie machen noch lange nicht Schluss. Vermächtnis steht hier eher für eine Art Wegstein, ein so weit sind wir schon gekommen. Also, tief durchatmen. Ihr neues Album, nur der nächste Schritt einer der Metal-Bands des Jahrtausends. Und wir lassen jetzt den Arbeitsstress des Tages hinter uns mit einer metallischen Systemreinigung von Five Finger Death Punch. Eye of the Storm im besten Rock Nonstop auf Rockantenne.
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0: Die Band mit dem anstrengendsten Namen für alle Radiomoderatoren, die des Englischen nicht wirklich mächtig sind. George Thorogood and the Destroyers. Bad to the bone. Nailed it. Ja, den besten Rock Non-Stop auf Rockantenne, kurz vor 5 von diesem Donnerstagnachmittag. Gleich Coldplay. Und Forget Slow Ride. Sommerlich cool über die Autobahn mit der Nummer. Besser geht's nicht.
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5: Ich bin Tanja Nova. Es ist 16.30 Uhr. Guten Tag. Die Berufsausbildung wird wieder beliebter. 90% der Schüler sehen eine Lehre als gute Karrierebasis. Trotzdem blieben 2023 über 54.000 Ausbildungsstellen unbesetzt, oft wegen regionaler oder fachlicher Unterschiede zwischen Betrieben und Bewerbern. Die EU-Staaten haben ein 21. Sanktionspaket gegen Russland beschlossen. Es umfasst neue Maßnahmen gegen den Finanz- und Energiesektor, ein Einreiseverbot für russische Soldaten und eine Aussetzung der automatischen Anpassung des Ölpreisdeckels für ein Jahr. Das Paket soll noch heute schriftlich verabschiedet werden. Frankreich kämpft im Südwesten gegen Großbrände. Bei Bordeaux wurden 12.000 Menschen evakuiert. Mehrere Campingplätze sind betroffen. Das Feuer hat bereits rund 2.000 Hektar Land zerstört. Das sind etwa 3 Fußballfelder.
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weiteren erfolgreichen Arbeitstag, der jetzt hinter uns liegt. Wir stoßen an mit Whiskey in the Jar, Metallica im besten Rock Nonstop auf Rockantenne. Nach den Metal-Legenden wurde übrigens vor ein paar Jahren ein Tiefseekrebs benannt. Der Macrostylis metallicola. Ja, der Frankfurter Forscher Torben Riehl hat diese Spezies entdeckt und wollte eben mit dem Namen seine Kindheitshelden ehren. Guter Mann oder Ehrenmann, wie die Kinder von heute sagen. Aber lange nicht der einzige Forscher, der gute Torben, der seine Liebe zu Rock und Metal in seine Arbeit hat fließen lassen. Da gibt es zum Beispiel den Dendropsophus Ozyl. Das ist ein süßer kleiner Frosch im Amazonas, der den Namen eben des Prince of Darkness trägt, weil sein Gesang angeblich wie der von Fledermäusen klingt. Ein bisschen gutturaler wird's mit dem Lemmisuchus, ein prähistorisches Krokodil, das eben nach Lemmy Kilmister benannt ist. Und auch die Queen of Metal bekommt erst letztes Jahr ihr urzeitliches Pendant, die Ophiopetagnodoro, ist das Fossil eines Seesternvorfahrens. Da, wieder was gelernt, weil zu viel Stammtischangeberwesen gibt's nicht. Übrigens, nach Frank Zappa wurden sogar mehrere Tiere benannt. Eine Qualle, eine Spinne, ein Fisch und eine Schnecke. Und bei zeitlosen Meisterwerken wie diesem hier absolut verdient Frank Zappa, Bobby Brown im besten Rock Nonstop auf Rockantenne. Hey there.

0: Separate Ways, Classic Rock. Ja, den besten Rock Nonstop auf Rockantenne kurz vor 17 Uhr und hoffentlich steckt er schon im Feierabend. Ansonsten Zeit wird's ab mit euch, gleich mit Alien Ant Farm und U2 hier auf Rockantenne.
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5: Nach einigem Hin und Her beim Veröffentlichungsdatum erscheint zum Start ins Wochenende endlich Reality Awaits, das neue Album von The Strokes. Ihr siebtes Studioalbum, produziert von Rick Rubin, kommt mit 9 Songs. Außerdem legen Waterparks mit Album Nummer 6 nach. Jinx heißt das, und dafür haben sich die Emo-Rocker Gäste wie Mark Hoppes von Blink-182 ins Studio geladen.
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0: Das Rockantenne Deutschlandwetter. Im Südwesten meist sonnig, sonst dichtere Wolken und auffrischender Wind. Im Osten gibt's auch Schauer. Das Ganze heute bei 20 bis 24 Grad. Morgen dann bleibt es im Norden eher bewölkt, aber weitgehend trocken. Sonst vielerorts sonnig. Ich bin Arno Siegemund, es ist 17 Uhr. Guten Tag. Die EU-Kommission verhängt eine weitere hohe Strafe gegen Google. Wegen unfairer Geschäftspraktiken muss der US-Konzern 890 Millionen Euro zahlen. Nach Ansicht der Brüsseler Behörde bevorzugt Google bei der Suche eigene Angebote und behindert im App Store Google Play-Entwickler dabei, günstigere Angebote auf anderen Plattformen zu bewerben. Der Konzern muss seine Dienste innerhalb von 60 Tagen anpassen, sonst drohen weitere Strafzahlungen. In Regensburg in der Oberpfalz in Bayern läuft eine Geiselnahme in einer Bankfiliale. Ein bisher unbekannter Täter soll mehrere Personen in seine Gewalt gebracht haben. Er befindet sich noch im Gebäude, sagt die Polizei. Es soll eine lebensgefährlich verletzte Person geben. An der französischen Atlantikküste in der Nähe von Bordeaux breitet sich weiter ein großer Waldbrand aus. Inzwischen wurden fast 20.000 Menschen vorsorglich in Sicherheit gebracht. Betroffen sind vor allem Urlauber auf Campingplätzen und in Ferienzentren sowie Bewohner mehrerer Orte. Verletzt wurde bisher niemand.
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0: Studio@rockantenne.de. Ihr verratet uns eure Spitznamen für den Donnerstag. Vize-Freitag ganz oft dabei, Freitagstürsteher und der wenigstens nicht Montag tagt. Finde ich sehr gut. Gerne weiter her damit. Jetzt aber erstmal ein flotter Dreier. Brian Adams, Alien Ant Farm und U2.
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Das ist der beste Rock nonstop auf Rockantenne.

0: Kollegen zum Abschied leidenschaftlich küssen. Und dann spätestens jetzt ab in den Feierabend mit euch zu Bryan Adams im besten Rock Nonstop auf Rock Antenne. Straight from the heart und direkt aus dem Herzen kommt jetzt auch dieses heavy fucking rockin' Birthday. Seinen 61. feiert heute der wohl einzige Gitarrist auf dieser Welt, den man an seinem Hut erkennt. Und ich glaube, ich muss jetzt gar nicht mehr sagen und überlasse euch das Schwärmen.
1: Hier ist Slash von Guns N' Roses.
2: Mit Slash verbinden mich Jugendzeiten, weil er auch viele Gitarristen danach inspiriert hat. Finde ich Slash eine absolute Institution.
3: Ich finde ihn einfach mega. Ich habe ihn einmal hier im Rock am Ring gesehen mit Miles Kennedy zusammen und dann tatsächlich auch nochmal mit Guns N' Roses wieder zusammen vereint.
4: Für mich der beste Gitarrist auf der Welt. Schön, dass ich ein kleiner Junge bin. Außerdem habe ich mir seine Gitarre auf den Arm tätowieren lassen.
0: Und hier ist er jetzt mit Guns N' Roses im besten Rock Nonstop und Night Train.
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0: Die Dame weiß ganz genau, wovon sie redet. Die hat im Laufe ihres Lebens sicher so einige Herzen gebrochen. Pat Benatar, Heartbreaker, Classic Rock hier auf Rockantenne um 17.25 Uhr. Ja, da kommen wir doch gleich direkt zum nächsten Herzensbrecher, Lenny Kravitz. Gleich hier im besten Rock Nonstop. Und wir denken uns Sommer, Sonne, ja, vielleicht nicht Strand, aber See. Die Ärzte, Westerland, gleich.
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14: Ich bin Tanja Nowak. Es ist 17.30 Uhr. Guten Tag. Der Ölpreis zieht wegen des Iran-Kriegs deutlich an. Die Nordseesorte Brent kostet heute 100 US-Dollar je Fass, etwa 6,6% mehr als gestern. Das ist der höchste Stand seit 2 Monaten. Das Bundesverfassungsgericht hat entschieden, dass die frühere Ampelregierung mit dem Zeitplan für das Heizungsgesetz die Rechte der Abgeordneten nicht verletzt hat. Eine Klage von CDU-Politiker Heilmann wurde abgewiesen. Es gibt keine festen Fristen für die Prüfung von Gesetzentwürfen. Die EU-Kommission hat Google wegen unfairer Geschäftspraktiken zu 890 Millionen Euro Strafe verurteilt. Google soll eigene Angebote bevorzugt und Entwickler im Play Store behindert haben. Innerhalb von 60 Tagen muss der Konzern nun seine Dienste anpassen.
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0: Ich beneide meinen Vater bis in alle Ewigkeiten zutiefst. Der hat damals nämlich Led Zeppelin live gesehen. Led Zeppelin live. Kann bitte endlich jemand eine scheiß Zeitmaschine erfinden? Ich will auch. Aber gut, immerhin. Ihre Mucke können wir alle für immer genießen. Der beste Rock Nonstop auf Rockantenne, das war Whole Lotta Love. Und von waschechten Classic-Rock-Legenden kommen wir jetzt zu einer der genialsten Live-Bands unserer Zeit. Weil, also wenn ihr noch nie in den Genuss eines Konzerts von Royal Republic gekommen seid, es ist Energie pur auf der Bühne, in deren Bandgeschichte ich euch jetzt kurz entführen möchte. Der Grund für ihre Existenz sind übrigens niemand Geringeres als Metallica. Das Black Album und ihr Auftritt beim Woodstock Festival 1999 hatten Frontmann Adam Grant dazu inspiriert, selbst Musiker zu werden. Zusammen mit seinen Studienkollegen Hannes, Peer und Jonas gründet Adam 2007 Royal Republic. 3 Jahre später folgt ihr Debütalbum, wie seitdem eigentlich all ihre Mucke ganz im Stil der 80er.
1: We're born in the 80s, the four of us. So we grew up with that and this is kind of like a tribute.
0: Bassist Jonas Alemann sagt, sie alle wären in den 80ern geboren und aufgewachsen und ihre eigene Musik deswegen eine Art Tribut an diese Zeit. Mit ihrem Debütalbum We Are The Royal legen die Jungs direkt einen Senkrechtstart hin. Ihr Song Tommy Gun landet auf Platz 1 der MTV Rock Charts und die Band erobert 2011 die Zwillingsfestivals Rock im Park und Rock am Ring. Seitdem haben sich Royal Republic zu einer wahren Institution in der europäischen Rockszene entwickelt und sind sowohl live als auch auf Platte eine Macht der guten Laune.

0: Raise and Weep, Skunk Anansie. Wahnsinns emotionale Alternative-Nummer. Der beste Rock Nonstop hier auf Rockantenne. Kurz vor 18 Uhr. Ich wünsche euch einen wunderbaren Feierabend. Gleich Mando Diao, Dance with Somebody und ein aktuelles Brett von Muse. Der beste Rock Nonstop auf Rockantenne. Und ich sag's nochmal, weil es so schön war. Schönen Feierabend euch.
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4: Sommer in der Rockrepublik. Aber die wichtigste Frage klären wir mit euch. Wie klingt euer Sommer 2026? Vielleicht ja nach einem echten Klassiker. In dieser Woche im Jahr 1958 veröffentlicht Rock'n'Roll-Pionier Eddie Cochran seinen Summertime Blues. Darin hat ein junger Typ überhaupt keinen Bock, bei dem guten Wetter zu arbeiten. Erstaunlich, wie wenig sich seitdem verändert hat. Welche Songs begleiten euch durch diesen Sommer? Die Hymnen fürs Cabrio, den Baggersee oder den Balkon? Schickt sie uns per Sprachnachricht in die App.
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5: Das Rockantenne Deutschlandwetter. In der Nacht im Norden und Nordwesten bewölkt, sonst ist der Himmel auch länger sternenklar. Die Tiefstwerte bei 5 bis 13 Grad. Morgen dann im Norden bewölkt und trocken, sonst eher freundlich. Das Ganze dann bei 18 bis 24 Grad. Ich bin Arno Siegemund, es ist 18 Uhr. Guten Abend. Der Ölpreis zieht wegen des Iran-Kriegs deutlich an. Die Nordseesorte Brent kostet heute 100 US-Dollar je Fass. Das sind etwa 6,6% mehr als gestern. Und das ist der höchste Stand seit 2 Monaten. Auch an den Tankstellen geht es ja seit mehreren Wochen immer weiter nach oben. In einer Bankfiliale in Regensburg in Bayern läuft seit dem Nachmittag eine Geiselnahme. Der Mann hat möglicherweise mehrere Menschen in seine Gewalt gebracht. Eine Person wurde zunächst lebensgefährlich verletzt ins Krankenhaus gebracht. Dort ist die Person jetzt verstorben. Der mutmaßlich männliche Täter sei wohl mit einem Messer bewaffnet, sagte ein Polizeisprecher. In einem Freibad in Rengsdorf bei Koblenz in Rheinland-Pfalz ist ein 9-jähriges Mädchen schwer verletzt worden. Der Vorfall ereignete sich bereits Mitte Juli, wurde aber erst jetzt bekannt. Ein Mann sprang unmittelbar nach dem Mädchen vom 5-Meter-Turm. Das Mädchen erlitt dann Brüche im Bereich der Brustwirbel. Die Polizei in Koblenz ermittelt.
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6: Der 4/5-Arbeitstakt, das Kalenderkatapult, der Tag des nahenden Aufatmens. Schickt gerne weiter eure Spitznamen für den Donnerstag rum an studio@rockantenne.de. Ich liebe alles daran. Aber jetzt heißt es nochmal durchatmen. Kräfte sammeln vor dem letzten Arbeitstag der Woche mit Genesis, Muse und Mando Diao.
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0: Eine Spielekonsole, ein Buch in der Bibel, aber vor allem eine legendäre Rockband mit dem Best Rock Nonstop und Genesis durch den Donnerstagabend Land of Confusion.
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0: Und die liefert uns diese Woche Eva Under Fire. Sind vier Herren und eine Dame aus den USA, die sich, ich finde, schon mit ihrer neuen Scheibe Villainous endgültig als neuester Stern am modernen Rockhimmel etabliert haben. Die Scheibe ist nochmal so eine Spur tighter, schneller auf den Punkt und vor allem auch härter. Wie es dazu gekommen ist, das hat uns Frontfrau Eva Marie verraten.
2: Ich habe auf diesem Album eine aggressivere Seite und Einstellung erkundet. Wenn wir gemeinsam schreiben, dann lassen wir uns dabei stark von unseren Emotionen leiten. Viel mehr noch als beim ersten Album. Damals waren wir neu und haben uns an die Vorgaben der Industrie gehalten. Diesmal wurden wir sauer. Und genau das hat dieses Album gebraucht.
3: I think that's what we needed on this album.
0: Gerne mehr genau so und genau davon. Ja. Villainous von Eva Under Fire, unser Album der Woche auf Rockantenne. Und wir tauchen ein in diese herausragende Platte My Own Name im besten Rock nonstop.

0: von dem erfolgreichsten Studioalbum in der Geschichte Großbritanniens. What's the Story? Morning Glory von Oasis mit diesem Megasong Champagne Supernova. Ihr hört den besten Rock Non-Stop auf Rockantenne, kurz vor 6:30. Hey, gleich eine dicke Packung Symphonic Metal von Within Temptation. Und dann, ja, und dann. Die kompletten 9 Minuten Lynyrd Skynyrd, Freebird, legendärer geht's kaum. 2 Minuten informative Inhalte und dann Southern Rock.
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12: Es ist 18.30 Uhr. Guten Abend. Nach einem tödlichen Messerangriff in einer Bankfiliale im Rennplatzzentrum im bayerischen Regensburg ist der mutmaßliche Täter festgenommen worden. Laut Polizei waren zuvor 2 Personen von Spezialkräften aus dem Gebäude gebracht worden. Eine schwer verletzte Person starb mittlerweile im Krankenhaus. Laut Medienberichten soll es sich um einen Mitarbeiter der Bank handeln. Wer rückt auf den Posten des Kanzleramtsministers in Berlin, nachdem Thorsten Frey ja nun Unionsfraktionschef im Bundestag werden soll? Laut Bildinformationen soll Gesundheitsministerin Nina Warken diesen Posten übernehmen. Neuer Gesundheitsminister wird demnach CDU-Generalsekretär Carsten Linnemann. Die Berufsausbildung wird wieder beliebter. 90% der Schüler sehen eine Lehre als gute Karrierebasis. Trotzdem blieben 2023 über 54.000 Ausbildungsstellen unbesetzt, oft wegen regionaler oder fachlicher Unterschiede zwischen Betrieben und Bewerbern.
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0: etwas dreckig, ein wenig melancholisch und jetzt vorbei. Ein Song wie der heutige Arbeitstag. Radiohead, Creep, ihr hört den besten Rock Nonstop auf Rockantenne. An diesem Donnerstagabend das nächste mit Classic Rock von den Dire Straits, Walk of Life. Nach meiner Kollegin Tamara Jungmann, die sich in die Abgründe der Popwelt gestürzt hat.
1: Die Popsternchen Miley Cyrus, Lady Gaga und Olivia Rodrigo teilen alle ein dunkles Geheimnis. Gut, ganz so dramatisch ist es jetzt nicht. Die drei sind nur das perfekte Beispiel, dass Popstars nicht nur lieb und blumig können, sondern vielleicht in die Rockwelt wechseln sollten. Miley Cyrus hat schon 2010 mit Can't Be Tamed angefangen zu rebellieren. Aber der Auftritt mit Rocklegende Billy Idol oder ihre Version von Black Dog haben uns fast noch besser gefallen. Hey Mama, said the way you move, I'ma make you sweat, I'ma make you grow. Ja, Led Zeppelin scheinen in der Popwelt sehr beliebt zu sein. Hey Mama, said the way you move, gonna make you sweat, gonna make you grow. Lady Gaga, die stand aber schon mit Metallica zusammen auf der Bühne. Und zum Schluss kommt noch das Küken aus der Runde, Olivia Rodrigo. Die ist zwar einige Jahre jünger als ihre Kolleginnen, hat dafür aber echt schon einige Rock-Features gesammelt. Also ich würde sagen, für alle gilt, wenn ihr keinen Bock mehr auf das Glitzer- und Popsternchen-Dasein habt, gründet doch zusammen einfach eine Rock-Supergroup und ich verspreche euch, da beschwert sich kein Rock-Fan.
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8: Das Rockantenne Deutschlandwetter. In der Nacht im Norden und Nordwesten bewölkt, sonst ist der Himmel auch länger sternenklar. Die Tiefstwerte bei 5 bis 13 Grad. Morgen dann im Norden bewölkt und trocken, sonst eher freundlich. Das Ganze dann bei 18 bis 24 Grad. Ich bin Arno Siegemund, es ist 19 Uhr. Guten Abend. Wer rückt auf den Posten des Kanzleramtsministers in Berlin, nachdem Thorsten Freier nun Unionsfraktionschef im Bundestag werden soll? Laut Bildinformationen soll Gesundheitsministerin Nina Warken diesen Posten übernehmen. Neuer Gesundheitsminister wird demnach CDU-Generalsekretär Carsten Linnemann. Nach dem tödlichen Messerangriff in einer Bankfiliale in Regensburg ist der mutmaßliche Täter festgenommen worden. Es ist ein 20-jähriger Deutscher. Ein zunächst lebensgefährlich verletztes Opfer ist im Krankenhaus verstorben. Die Polizei geht von einem Einzeltäter aus. Wegen des Iran-Kriegs zieht der Ölpreis weiter an. Ein Fass der Nordseesorte Brent kostet heute mehr als 100 US-Dollar. Das entspricht einem Plus von gut 6% seit gestern.
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9: Den ganzen Tag haben wir eure Spitznamen für den Donnerstag gesammelt per studio@rockantenne.de. Und mein Favorit, der wenigstens nicht Montag-Tag. Ja, aber nicht nur ist wenigstens nicht Montag, sondern praktisch ja schon Freitag und dann Wochenende und dann gute Laune und Freiheit. Und das lieben wir. Genauso wie den flotten Rockdreier jetzt mit den Scorpions, Papa Roach und Twisted Sister.
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0: der beste Rock Nonstop auf Rock Antenne. Still loving you. Polen, Finnland, Estland, Mexiko, USA. Ja, wenn wir die Scorpions diesen Sommer noch live erleben wollen, dann leider nur außerhalb der Rockrepublik. Aber auch bei uns ist in den nächsten Monaten ja genug los.
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0: Vom Geheimtipp zum Headliner, Beartooth liefern dicken Modern Metal für Herz- und Nackenmuskeln. Im September stürzen wir uns in den Pit, und zwar in Oberhausen, Hannover, Berlin und München. Den staubigen Sound der texanischen Wüste, den erleben wir bei Tito and Tarantula. Ein zeitlos lässiger Ohrenschmaus mit Vibes. In diesen Genuss kommen wir im Oktober unter anderem in Köln, Jena, Nürnberg, Karlsruhe und Frankfurt. Und echten Rock'n'Roll fürs 21. Jahrhundert, so simpel und wie ich finde doch so kraftvoll, beschreiben sich Moonshots. Im Oktober und November sind die Finnen unterwegs bei uns und wir feiern mit Moonshot unter anderem in Leipzig, Berlin, Frankfurt, Düsseldorf und München. Die geilsten Shows, die besten Konzerte, natürlich präsentiert von Rockantenne. Und sie treten zwar schon lange nicht mehr auf, aber immerhin bringt ihr Frontmann Michael Stipe die Songs noch gelegentlich auf die Bühne. Der beste Rock Non-Stop mit R.E.M. und What's the Frequency, Kenneth.

0: Mehr Cowbell.
1: Der beste Rock Nonstop, also wer den verstanden hat, schreibt eine Mail. Ich liebe euch. Der beste Rock Nonstop mit dem Blue Oyster Cult. Don't Fear the Reaper.
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1: Mit David Löwe und gleich mit Status Quo und einer sommerlichen Nummer von ihrem Debütalbum Ice in the Sun. Nach dem Wichtigsten aus der Rockwelt. Die Songs der großen Tina Turner live erleben, das geht bald wieder in Hamburg. Tina, das Tina Turner Musical, kehrt ab Frühjahr 2027 zurück in die Hansestadt. Genauer gesagt ins Stage-Operettenhaus am Spielbudenplatz. Schon von 2019 bis 2024 hatten ja über 1 Million Besucher die Show in Hamburg und in Stuttgart erlebt. Die Castings für die neue Produktion laufen bereits und der Ticketvorverkauf soll auch bald starten. Und uns erwartet Nachschub an der Metal-Front. Die schwedischen Melodic-Death-Schwergewichte Amon Amarth haben ihr neues Album angekündigt, The Allfather Awakens, das erscheint am 2. Oktober. Dann folgt am 6. November die neue Scheibe Fatal Paradox der Hardcore-Band Hatebreed. Und Doro Pesch, ja, die hat eine neue EP in der Mache, da steht noch kein fixes Datum fest, soll uns aber auch noch dieses Jahr erreichen. Und Wild at Heart heißen, das sei laut Doro zumindest der Arbeitstitel. Und im besten Rock Nonstop machen wir weiter, wie versprochen, mit Sommer, Sonne, Classic Rock, Status Quo, Ice in the Sun auf Rockantenne.

0: Der Arbeitstag war hart, aber wir sind härter. Vor allem mit legendären Metal-Brettern im Kreuz. Der beste Rock Nonstop auf Rockantenne, Metallica, Enter Sandman. Ja, off to Never Neverland bin ich jetzt auch. Also beziehungsweise off to, weiß nicht, Feierabendland. Gleich ab 20 Uhr übernimmt hier wieder mein Kollege Julian Kobes das Studio für den perfekten entspannten Abend mit den größten Balladen der Rockgeschichte, die Best of Ballads. Julian, hast du Bock? Bist du heiß?
1: Einen wunderprächtigen Abend, Davi.
0: Hallo.
1: Na, was denkst du denn? Ich freue mich da schon den ganzen Tag drauf.
0: Ja, wir auch.
1: Hinflänzen, Bierchen auf, Beine baumeln lassen und dazu gleich Songs von Buck Cherry, Gary Moore, Kiss und auch Joe Bonamassa. Euer Leben ist gut. Außerdem macht ihr euch das bequem mit einer Künstlerin, nach der ein Fossil benannt ist. Das war doch Thema heute bei dir. Der entspannteste Seestern auf diesem Planeten. Ophiopetagnodoro. Könnt ihr mal hören. Es gibt hier richtig was zu lernen. Aber hauptsächlich natürlich zu chillen. Das sind die besten Rockballaden. Hört ihr gleich ab 20 Uhr.
0: Danke, Julian. David Löbe war das heute hier im Rockantenne Home Run. Wir hören uns morgen wieder ab 15 Uhr für unseren gemeinsamen Endspurt ins Wochenende. Aber ja, der Tag morgen, der wird sicher easy. So easy wie Easy Love. Ja, sehr gut, danke. Larkin Poe jetzt im besten Rock Nonstop.

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5: Ich bin Anno Siegemund, es ist 20 Uhr, guten Abend. Im Zuge einer geplanten Kabinettsumbildung von Kanzler Merz sollen zentrale Posten neu besetzt werden. Nach Informationen der Bild wird Gesundheitsministerin Baken neue Chefin im Kanzleramt. Ihr Nachfolger als Gesundheitsminister soll demnach CDU-Generalsekretär Linnemann werden. Am Flughafen Palma de Mallorca drohen mitten in der Hauptreisezeit Behinderungen. Beschäftigte des Bodenabfertigers Swissport haben für den 28. Juli sowie den 1., 4. und 8. August Streiks angekündigt, jeweils von 7 bis 12 und von 19 bis 22 Uhr. Reisende müssen in diesen Zeiten mit längeren Schlangen und Verzögerungen rechnen, heißt es. Die Pläne für eine geförderte Altersvorsorge für Kinder werden konkreter. Vorgesehen ist demnach, dass der Staat für jedes Kind 10 Euro pro Monat in ein Depot einzahlt, und zwar vom 6. bis zum 18. Lebensjahr. Das verlautete heute aus dem Finanzministerium.
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6: Schönen guten Abend, ich bin Julian Kobes und ich habe gute Nachrichten für euren Feierabend. Diesen Feierabend verbringt ihr, egal wie allein ihr gerade seid, nicht allein. Die größten Rockstars sind an eurer Seite. Jawohl, jetzt direkt zwei sogar in einem Song. Kid Rock, der hat sich Verstärkung von der einzig wahren Sheryl Crow geholt. Und ich finde ja, diese beiden Stimmen ergeben ein hervorragendes Bild. Und genau deswegen haben sie den Song wahrscheinlich auch so genannt. Kann ich mir gar nicht anders vorstellen. Picture. Das sind 5 Minuten sanfte Gitarren zum Dahinschmelzen. Werdet ihr lieben. Jetzt hier bei den besten Rockballaden.

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1: Knapp Viertel nach acht, Leute. Primetime, Zeit für eine Runde Ballett. Ja, damit hättet ihr jetzt nicht gerechnet. Ich habe eine Privatballerina engagiert, extra für euch. Und zwar aus Schweden eingeflogen in Form einer wirklich heißen Rockballade. Die Band Baltimore mit Ballerina. Die Gruppe ist gar nicht mal so bekannt. Vor allem Ende der 80er bis in die 90er haben sie Musik gemacht. Spätestens jetzt wird sie ganz groß rauskommen. Ich meine, guckt euch mal diese schönen Füße an. Ha! Das könnt ihr gar nicht sehen. Aber ihr könnt den hören, den Song. Baltimore hört ihr jetzt bei den besten Rockballaden. Das ist der beste Rock Nonstop für euch am Donnerstagabend.

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1: Wie geil ist das denn bitte? Stundenlang habt ihr rumgerockt, auf der Arbeit oder sonst wo. Vielleicht macht ihr ja jetzt gerade schon euer Feierabendbier auf und dann endlich chillen. Schon ein kleines Kontrastprogramm. Das ist eigentlich wie mit Gary Moore. Der hat in den 80ern seine Gitarre so extrem beansprucht. Alles für den Hardrock. Also hat er Anfang der 90er komplett ohne neue Richtung eingeschlagen. Zum Blues nämlich. Von nun an hat das eine ganze Schippe entspannter genommen. Genau wie ihr jetzt. Hier ist eine Nummer aus den ersten Blues-Jahren von Mr. Gary Moore. Separate Ways aus dem Album After Hours. Jetzt für euch bei den

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1: Ihr gönnt euch mal so richtig genau den richtigen Soundtrack für einen hartnäckigen Donnerstagabend Blues. Keine Sorge, das Wochenende, das steht ja schon am Horizont. Und in der Zwischenzeit einfach Blues gegen den Blues genießen. Das war meine Idee. Habe ich jetzt von Joe Bonamassa für euch. Was für ein großartiger Musiker. Habe ich erst dieses Jahr live erlebt. Und sein Katalog, der ist ja auch mittlerweile unfassbar riesig. Alleine 17 Soloalben hat der Mann an den Start gebracht. Da war das gar nicht so leicht, da was für euch rauszupicken. Aber ich denke, ich habe da was Cooles gefunden. Different Shades of Blue. Das ganze Spektrum blauer Farben. Performed by Joe Bonamassa. Hier.

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2: Ich bin Oliver Urbanke. Ein 20-Jähriger hat am späten Nachmittag eine Bankfiliale in Regensburg überfallen und dabei einen Mann mit einem Messer getötet. Das Opfer konnte zwar noch ins Krankenhaus gebracht werden, erlag dort aber seinen schweren Verletzungen. Außerdem waren zwei weitere Personen in der Bank, die von der Polizei in Sicherheit gebracht werden konnten. Anschließend wurde der Täter festgenommen. Die Ermittler gehen davon aus, dass der Täter die Bank ausrauben wollte. Vor 2 Jahren ist Cannabis in Deutschland teilweise legalisiert worden. In den Krankenhäusern haben sich bereits erste Folgen davon bemerkbar gemacht. Es wurden mehr Menschen wegen der Droge eingeliefert. Das schreiben Wissenschaftler im Fachjournal Deutsches Ärzteblatt International. Thomas Bremser berichtet.
3: Die Wissenschaftler sehen mehr akute Vergiftungen durch Cannabis und mehr dadurch ausgelöste Psychosen. Allerdings sei der Anstieg moderat. Die Forscher diskutieren 2 mögliche Gründe. Erstens sei es denkbar, dass mehr Menschen Cannabis konsumieren. Wahrscheinlicher sei es allerdings, dass mehr Konsumenten auf hochpotentes medizinisches Cannabis umgestiegen sind. Das gibt es ziemlich leicht in Online-Apotheken zu kaufen.
2: Der geplante Wechsel von Kanzleramtschef Frey an die Spitze der Bundestagsfraktion löst eine große Personalrochade aus. Bundesgesundheitsministerin Wagen soll übereinstimmenden Medienberichten zufolge neue Kanzleramtschefin werden und CDU-Generalsekretär Linnemann Gesundheitsminister. Ab kommendem Freitag werden die Autobahnen Richtung Süden wieder voll. In Bayern beginnen dann nämlich die Sommerferien. Wer nach Österreich oder Italien will, braucht dafür eine Vignette. Und da warnt die Polizei jetzt vor Betrügern. Die schalten nämlich regelmäßig gesponserte Suchmaschinenlinks und täuschen damit offizielle Portale für Online-Vignetten vor. Der Betrug fällt dann meist erst an der Mautstelle auf, wenn es zu spät ist.
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4: Mit Julian Kobes. Jetzt wird's richtig schön, Leute. Passt mal auf. Ah, hier ist Kiss. Mit 2,5 Minuten allerfeinstem Wohlfühlrock. Echt ein Traum. Hier ist Beth bei den besten Rockballern.

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1: Oh, fast schon wieder Wochenende, ne? Das ist das Tolle am Donnerstagabend. Es dauert halt wirklich nicht mehr so lange. Vor einer knappen halben Stunde habe ich euch schon Different Shades of Blue von Joe Bonamassa gezeigt. Da waren wir alle ganz schön blau danach. Jetzt geht's ins Rote über. Die Band Warrant mit ihrem Song I Saw Red. Ich sah rot. Eine Powerballade aus den USA, erschien auf dem Album Cherry Pie. Den gleichnamigen Song, den kennt ihr garantiert. Das ist ein richtig doller, schöner Glam-Metal-Kracher. Aber die Jungs, sie haben es einfach drauf. Die können auch super chillig. Zum Glück, denn dann darf ich sie auch mal spielen für euch. Hier ist Warrant bei den besten Rockballaden.

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1: Tja, Leute, das Leben als Rockstar ist nicht immer ganz so einfach, ne? Vor allem, wenn man in einer Beziehung lebt. Das müsst ihr euch mal vorstellen. Man sieht sich ewig nicht, wenn der Partner ständig auf Tour ist. Oder man ist ständig gestresst, dass das neue Album endlich fertig wird und auch gut ankommt. Ne? Da gibt es ja viele Gründe, warum das Leben mit einem Rockstar vielleicht jetzt nicht immer das Gelbe vom Ei ist. Und das weiß auch Josh Todd, Sänger bei Buckcherry. Vor 19 Jahren hat er einen Song für seine Frau geschrieben, in dem er sich entschuldigt für all die Opfer, die sie in der Beziehung bringen müssen, weil es im Musikbusiness nicht anders geht. Sorry, so heißt der Song. Hört ihr jetzt bei den besten Rockballaden. Hier ist Buckcherry.

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1: Einen habe ich noch. Unsere Metal Queen Doro ist am Start. Aber ich glaube, ich nenne sie ab sofort gar nicht mehr Doro, sondern Ophiopetagno Doro. Habt ihr das mitbekommen? Vor knapp 2 Jahren ist das Fossil eines Schlangensterns nach ihr benannt worden. Ein Vorfahre unserer heutigen Seesterne. Das macht doch richtig Urlaubsstimmung am Strand. Also wenn ihr das nächste Mal einen Seestern seht, dann grüßt Doro von mir. Ha! Hier ist Doro aus Fleisch und Blut. Die singt ja schon mal definitiv viel besser. Fall for me again, die besten Rockballaden. Schönen Abend euch und gute Nacht.

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3: Ich bin Yves Simon. Bundesgesundheitsministerin Nina Wagen soll übereinstimmenden Medienberichten zufolge neue Kanzleramtschefin werden. Ihren Posten wiederum soll CDU-Generalsekretär Carsten Linnemann übernehmen. Offiziell ist das allerdings noch nicht bestätigt. Für uns berichtet Thomas Pocht.
4: Damit sieht es so aus, als ob der Wechsel von Kanzleramtschef Frei an die Fraktionsspitze der Union zu einem größeren Personalumbau führt. Frei soll nächste Woche zum Nachfolger von Jens Spahn gewählt werden.

0: Dass Warken dafür ins Kanzleramt geht, ist nicht überraschend. Sie galt zuletzt als Wunschkandidatin von Friedrich Merz, der etwa ihre Rolle bei der Gesundheitsreform immer wieder lobte.
1: In Regensburg hat heute Nachmittag ein 20-Jähriger eine Bankfiliale überfallen und dabei einen Mann mit einem Messer tödlich verletzt. Das Opfer ist noch ins Krankenhaus gekommen, dann dort aber gestorben. Zwei weitere Menschen, die sich in der Bank aufgehalten haben, konnte die Polizei in Sicherheit bringen. Danach haben die Beamten den Täter geschnappt. Die Ermittler gehen davon aus, dass er die Bank ausrauben wollte. Noch sicherer und auch mit anderen Motiven. Die Europäische Zentralbank plant eine neue Euro-Banknotenserie. Und wie die aussehen soll, das können wir alle mitentscheiden. Noch bis zum 21. September läuft eine Online-Abstimmung. Zur Auswahl stehen entweder berühmte Europäer wie zum Beispiel Beethoven, Marie Curie oder auch Da Vinci oder Flüsse und Vögel als Symbol für Europas Natur. Wahrscheinlich Ende dieses Jahres entscheidet dann der EZB-Rat, welches Motiv es wird. Bei der Fußball-Weltmeisterschaft könnte es Wettmanipulation gegeben haben. Zumindest gibt es jetzt erste Hinweise darauf. Ein internationales Gremium hat nämlich 7 sogenannte gelbe Alarme registriert. Also das sind Auffälligkeiten, die näher geprüft werden müssen. Interessant dabei, letzte Woche hatte die FIFA noch erklärt, es gibt keine verdächtigen Wettaktivitäten.
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4: Bin Yves Simon. Nach dem tödlichen Messerangriff in einer Regensburger Bank entscheidet morgen ein Haftrichter, ob der festgenommene 20-Jährige in Untersuchungshaft kommt. Der Deutsche soll am Nachmittag auf einen Kunden eingestochen haben. Das Opfer ist später im Krankenhaus gestorben. Polizei und Staatsanwaltschaft ermitteln wegen eines Tötungsdelikts und Raubüberfalls und wollen morgen am Mittag weitere Details bekannt geben. Das Umfeld der Bank ist jetzt wieder freigegeben, aber die Kripo sichert nach wie vor Spuren. Nach dem Rücktritt von Jens Spahn als Unionsfraktionschef will Bundeskanzler Merz offensichtlich sein Kabinett doch im größeren Umfang umbilden. Bundesgesundheitsministerin Waken soll übereinstimmenden Medienberichten zufolge neue Kanzleramtschefin werden. Thorsten Frey folgt ja auf Jens Spahn nach. Und dann wiederum soll CDU-Generalsekretär Linnemann Gesundheitsminister werden. Offiziell ist das allerdings alles noch nicht bestätigt.

Die EU-Kommission wirft dem US-Internet-Giganten Google vor, seine Marktmacht gezielt auszunutzen. Deswegen hat die EU jetzt eine Rekordstrafe verhängt. 890 Millionen Euro muss Google wegen Verstößen gegen Wettbewerbsregeln zahlen. Nach Auffassung der Kommission hat Google Nutzer über die Suchmaschine und den App-Platz Google Play gezielt zu eigenen Diensten gelenkt und sich so einen unzulässigen Vorteil gegenüber der Konkurrenz verschafft. Der Atomdeal zwischen den USA und Saudi-Arabien steht jetzt plötzlich doch wieder auf der Kippe. Der Grund: US-Präsident Trump knüpft das Abkommen an die Voraussetzung, dass Saudi-Arabien den Staat Israel anerkennt. Gestern hatte Trump noch verkündet, dass die USA Saudi-Arabien beim Aufbau eines zivilen Atomprogramms helfen, ohne aber ins Detail zu gehen.

Länger war es ruhig um eine der besten Rockbands Kanadas. Aber jetzt melden sich Theory of a Deadman lautstark zurück. Die Single Barricade von Theory of a Deadman ist neu auf Rockantenne.

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0: bin Yves Simon. Die US-Regierung führt neue Zölle auf Ausfuhren aus insgesamt 60 Ländern ein. Wegen angeblich unzureichender Maßnahmen gegen Zwangsarbeit sollen bestimmte Produkte in Zukunft mit 10 oder auch mit 12,5% Zoll belegt werden. Betroffen ist auch die Europäische Union, wie das Büro des US-Handelsbeauftragten Greer mitgeteilt hat. Details sind allerdings noch nicht bekannt. Nach einer Messerattacke in einer Regensburger Bank hat sich der bayerische Innenminister Herrmann bei den Einsatzkräften für ihr beherztes Eingreifen bedankt. Ein 20-Jähriger hatte in der Filiale im Stadtteil Prüfening einen Mitarbeiter mit einem Messer angegriffen und tödlich verletzt. Stundenlang lief ein Großeinsatz der Polizei. Spezialkräfte haben den Bereich weiträumig abgesperrt, weil erstmal von einer Geiselnahme die Rede war. Der mutmaßliche Täter mit deutscher Staatsangehörigkeit hat sich dann am Ende widerstandslos festnehmen lassen. Zwei weitere Personen wurden unverletzt aus dem Gebäude gebracht. Morgen soll er dann dem Haftrichter vorgeführt werden. Vor 2 Jahren ist Cannabis in Deutschland teilweise legalisiert worden. In den Krankenhäusern, da machen sich die ersten Folgen bemerkbar. Es wurden mehr Menschen wegen der Droge eingeliefert. Das schreiben jetzt Wissenschaftler im Fachjournal Deutsches Ärzteblatt International. Thomas Bremser berichtet für uns.
1: Die Wissenschaftler sehen mehr akute Vergiftungen durch Cannabis und mehr dadurch ausgelöste Psychosen. Allerdings sei der Anstieg moderat. Die Forscher diskutieren 2 mögliche Gründe. Erstens sei es denkbar, dass mehr Menschen Cannabis konsumieren. Wahrscheinlicher sei es allerdings, dass mehr Konsumenten auf hochpotentes medizinisches Cannabis umgestiegen sind. Das gibt es ziemlich leicht in Online-Apotheken zu kaufen.
0: Im Grunde weiß jeder schon Bescheid, Jürgen Klopp wird neuer Bundestrainer und um 11 Uhr, da soll es dann auch offiziell werden, da hat der DFB nämlich eine Pressekonferenz angekündigt. In der Bild wird auch schon darüber spekuliert, dass Ex-BVB-Profi Sven Bender im Trainerteam von Klopp landen könnte. Genau wissen wir es dann am Vormittag.

Seit über 10 Jahren bieten Nothing But Thieves Modern Rock par excellence. Und das ändert sich mit der Single Evolution zum Glück auch nicht. Evolution von Nothing But Thieves ist neu auf Rockantenne.

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1: Eva Under Fire, Villainous. Mit ihren ersten beiden Alben flogen Eva Under Fire noch unterm Radar der Rock-Öffentlichkeit. Das änderte sich mit Love, Drugs and Misery im Jahr 2022. Eine erste größere Duftmarke war gesetzt. Jetzt melden sich die Detroiter mit Villainous zurück. Und obwohl es nicht ganz so bösartig ist, wie der Titel vielleicht verspricht, ein Sommeralbum ist es jetzt auch nicht gerade. Vielmehr haben wir es erneut mit einem bockstarken Modern-Rock-Album zu tun. Nur mit dem Unterschied, dass Eva Under Fire noch schneller auf den Punkt kommen und somit noch intensiver als auf dem Vorgänger klingen. Und dass die Jungs und das Mädel Songs schreiben können, darüber brauchen wir es gar nicht zu diskutieren. Unser Album der Woche auf Rockantenne, Villainous von Eva Under Fire. Und hier kommt jetzt ein Song daraus. 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

Nach einer kleinen Auszeit melden sich Takeda aus Schweden wieder zurück. Die Single Everything's Wasted von Takeda ist neu auf Rockantenne.

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3: Ich bin Yves Simon. Nach der tödlichen Messerattacke in einer Regensburger Bank steht jetzt fest, bei dem Opfer handelt es sich um einen Mitarbeiter der Filiale. Die Bank hat sich zutiefst bestürzt gezeigt, sie will jetzt vor allem die Beschäftigten unterstützen, arbeitet aber auch eng mit den Behörden zusammen. Der tatverdächtige 20-Jährige, ein Deutscher, soll heute dann dem Haftrichter vorgeführt werden. Er wurde von Spezialkräften noch im Gebäude festgenommen. Die Ermittler gehen von einem Tötungsdelikt und einem Raubüberfall aus. Die US-Regierung hat wieder neue Zölle auf Einfuhren aus insgesamt 60 Ländern angekündigt, auch wieder aus der EU. Wegen angeblich unzureichender Maßnahmen gegen Zwangsarbeit sollen bestimmte Produkte mit 10 oder auch 12,5% zusätzlich belastet werden, wie das Büro des US-Handelsbeauftragten Greer mitgeteilt hat. Die neuen Importgebühren gelten ab Freitagmorgen, also das haben wir ja jetzt schon, also direkt. Gesetzgebungsverfahren bei uns in Deutschland bekommen kein Tempolimit. Das Bundesverfassungsgericht hat die Klage eines ehemaligen CDU-Abgeordneten verworfen, dem das Verfahren beim Heizungsgesetz zu schnell gegangen war. Die Vorsitzende Richterin Kaufold hat gesagt:
4: Allgemeine Aussagen zur zulässigen Dauer von Gesetzgebungsverfahren lassen sich dem Grundgesetz nicht entnehmen.
3: Bei der Verhandlung ist es nicht um das Heizungsgesetz inhaltlich gegangen. Die Waldbrände an der französischen Atlantikküste breiten sich immer weiter aus. Laut den Behörden sind inzwischen fast 20.000 Menschen vorsorglich in Sicherheit gebracht worden. Die Region rund um Bordeaux ist unter anderem bei Urlaubern sehr beliebt. Viele Ferienzentren und Campingplätze sind inzwischen geräumt worden.

Wenn es groovt wie die Hölle und die Riffs trotzdem ordentlich brachen, kann es nur Five Finger Death Punch sein. Der nächste Hit der Kalifornier heißt Eye of the Storm und ist neu auf Rockantenne.

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2: Ich bin Yves Simon. US-Präsident Trump gibt nicht auf. Heute läuft der gesetzliche Rahmen für globale Zölle aus und jetzt hat er eine neue Grundlage für die Importgebühren gefunden. Trump will auf die Einfuhren von 60 Handelspartnern einen Zoll von 10 bzw. 12,5% erheben. Darunter fallen auch bestimmte Produkte aus der Europäischen Union. Um 6 Uhr unserer Zeit treten die Zölle in Kraft. Sie sollen dieses Mal juristisch einwandfrei sein. Davon jedenfalls geht Trump aus. CDU-Generalsekretär Linnemann soll neuer Gesundheitsminister werden. Nina Warken wiederum Kanzleramtsministerin. Das schreiben mehrere Medien übereinstimmend. Eine Bestätigung aus der Regierung gibt es bisher allerdings noch nicht. Der Posten im Kanzleramt wird ja frei, weil Thorsten Frey neuer Unionsfraktionschef werden soll. Vorgänger Jens Spahn war nach der Geburt seines Kindes mithilfe einer Leihmutter zurückgetreten. Kein Tempolimit für Gesetze. Das Bundesverfassungsgericht hat jetzt beschlossen, dass es keine Zeitvorgaben geben soll, wie schnell oder langsam Gesetze durchs Parlament gebracht werden können. Im konkreten Fall ging es um das Heizungsgesetz der Ampelregierung. Der Kläger, ein CDU-Abgeordneter, war der Meinung, SPD, Grüne und FDP hätten das Gesetz so schnell durch den Bundestag bringen wollen, dass er gar nicht genug Zeit gehabt habe, um sich anständig zu informieren. Die Bundesrichter verweisen allerdings auf die Verfassung und in der stehen keine Vorgaben zum Tempo bei Gesetzgebungsverfahren drin. Fast jede fünfte Familie mit minderjährigen Kindern wird von nur einem Elternteil geführt. Das sind laut Statistikbundesamt zwar etwas weniger Alleinerziehende als vor 10 Jahren, aber das Armutsrisiko, das bleibt hoch. Lea Matschulat berichtet.
3: Rund 29% der alleinerziehenden Haushalte sind armutsgefährdet. 12% sind es bei den Familien mit beiden Elternteilen. Für Kinder bedeutet ein Leben mit wenig Geld häufig auch weniger Teilhabe. Der Eintritt fürs Schwimmbad, eine Spielkonsole, der Mitgliedsbeitrag fürs Gym. Dinge, wo sie verzichten müssen.
2: Außerdem plant die Bundesregierung, den Unterhaltsvorschuss für 16- und 17-Jährige zu streichen.
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